0: Therapie jetzt weitergeht. Nach der tödlichen Gewalttat gegen zwei Behördenmitarbeiter während einer routinemäßigen Waffenkontrolle in Berngau in der Oberpfalz liegt jetzt das Obduktionsergebnis vor. Demnach starben die 54 Jahre alte Frau und ihr 45-jähriger Kollege jeweils durch mehrere Schüsse. Das hat die Staatsanwaltschaft mitgeteilt. Der 60 Jahre alte Tatverdächtige befindet sich weiterhin in einem Krankenhaus. Die Tat ist heute auch Thema im Innenausschuss des Bayerischen Landtags. Nach einem erneuten Blitzgegentor nach nur 71 Sekunden und einem Platzverweis für Michael Olisse hat der FC Bayern einen fest eingeplanten Sieg in der Champions League verpasst. Beim 3:3 Unentschieden bei Viking Stavanger drehten die Münchner zwar nach einem 0:2 Rückstand zunächst das Spiel, kassierten aber nach der gelb-roten Karte für Olisse in Unterzahl noch den Ausgleichstreffer in der 90. Minute. Leipzig gewann sein Heimspiel gegen Eindhoven mit 1:0.
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2: Mit Tanja Scholl. Die Nürnberger Stadtspitze macht sich fit für die Grippesaison. Oberbürgermeister Markus König hat sich gemeinsam mit weiteren Mitgliedern der Stadtspitze gegen Influenza impfen lassen. Laut König kann man mit dem kleinen Pieks einen wichtigen Beitrag zum eigenen Schutz und zum Schutz anderer leisten. Die Stadt ruft dazu auf, den eigenen Impfschutz jetzt zu überprüfen. Besonders empfohlen wird die jährliche Grippeimpfung unter anderem für Menschen ab 60, Schwangere, chronisch Kranke und Bewohner von Pflegeeinrichtungen. Der Impfschutz baut sich innerhalb von etwa 2 Wochen auf. Es ist aber auch möglich, die Impfung später in der Grippesaison noch nachzuholen.
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1: Heute mit dem Philipp. Guten Morgen.
2: Morgen, hi.
1: Philipp, hast du schon mal etwas gewonnen in deinem Leben?
2: Nichts Großes jetzt.
1: Nein, na, das ändern wir hoffentlich gleich. Ich stelle dir eine Frage zum Einstieg und wenn du die richtig beantwortest, dann starten wir auf der N1 Moneyleiter mit 20 Euro und gehen dann in 10 Euro Schritten nach oben. Bis zu 100 Euro kannst du gewinnen. Und deine Aufgabe ist es, irgendwann ganz laut Stopp zu sagen und der Betrag, der da genannt wurde, der gehört dir. Ein bisschen Risiko ist auch mit dabei. Jederzeit könnte dir nämlich der N1 Money Crasher in die Quere kommen. Der klingt so. Wenn du also zu spät Stopp sagst, ist alles verloren. Hast du soweit alles verstanden?
2: Alles verstanden.
1: Ja. Sehr gut, dann kommt jetzt deine Einstiegsfrage. Wie nennt man das Bezahlen mit einer Bankkarte ohne Einstecken der Karte?
2: Kontaktloses Bezahlen.
1: Richtig, sehr gut. Herzlichen Glückwunsch. Die Einstiegsfrage hast du schon mal hinter dir. Dann starten wir jetzt auf der N1 Moneyleiter. Wir sind bei 30 Euro.
2: Machen wir mal weiter noch.
1: Bei 40 Euro.
2: Machen wir weiter.
1: 50 Euro.
2: Und Stopp.
1: Herzlichen Glückwunsch, 50 Euro gehören dir.
2: Dankeschön.
1: Sehr gut, so schnell kann es gehen. Wofür brauchst du die Kohle?
2: Ja, wir haben ein kleines Baby, 10 Monate alt und ich denke mal, so ein paar Windeln lassen sich da gut organisieren dafür.
1: Ja, ich glaube, bei einem kleinen Kind, da gibt es eigentlich immer was, was man brauchen kann.
2: Das stimmt, ja, genau.
1: Dann kannst du für 50 Euro bestimmt ein paar Windeln kaufen. Danke dir fürs Mitspielen.
2: Ja. Danke.
1: Und wenn ihr auch Bock habt mitzuzocken, dann meldet euch sehr gerne an auf unserer Website hitradio-n1.de. Vielleicht seid dann auch ihr bald dabei bei der N1 Moneyleiter.
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3: Miley Cyrus, Bass Persuades.

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11: Ich bin Hendrik Daum. Es ist ein Schock für viele Gläubige. Papst Leo ist an Lungenkrebs erkrankt. Das teilten seine Ärzte am späten Abend im Gemelli-Krankenhaus in Rom mit. Zuvor war der 71-jährige Papst rund anderthalb Stunden lang operiert worden. Dabei wurde ihm ein bösartiger Tumor und ein Teil des rechten Lungenflügels entfernt. Der Eingriff sei erfolgreich und ohne Komplikationen verlaufen, so die Ärzte. Ob sich der Krebs allerdings weiter ausgebreitet hat, ist noch unklar. Die Prognose sei aber gut, heißt es, da der Tumor im Frühstadium entdeckt wurde. Papst Leo soll sich jetzt etwa eine Woche im Krankenhaus erholen. Offen blieb, wie es mit seiner Therapie jetzt weitergeht. Die Bundesregierung hat sich auf einen Kompromiss bei der Einführung einer Zuckersteuer auf Getränke geeinigt. Im Kern geht es um Getränke, die mindestens 5 Gramm Zucker pro 100 Milliliter enthalten. Das wäre zum Beispiel bei Saftschorlen oder vielen Eistees der Fall. Ab Juli nächstes Jahr soll darauf ein Steuersatz

0: Demnach starben die 54 Jahre alte Frau und ihr 45-jähriger Kollege jeweils durch mehrere Schüsse. Das hat die Staatsanwaltschaft mitgeteilt. Der 60 Jahre alte Tatverdächtige befindet sich weiterhin in einem Krankenhaus. Die Tat ist heute auch Thema im Innenausschuss des Bayerischen Landtags. Nach einem erneuten Blitzgegentor nach nur 71 Sekunden und einem Platzverweis für Michael Olisse hat der FC Bayern einen fest eingeplanten Sieg in der Champions League verpasst. Beim 3:3 Unentschieden bei Viking Stavanger drehten die Münchner zwar nach einem 0:2 Rückstand zunächst das Spiel, kassierten aber nach der gelb-roten Karte für Olisse in Unterzahl noch den Ausgleichstreffer in der 90. Minute. Leipzig gewann sein Heimspiel gegen Eindhoven mit 1:0.
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2: Mit Tanja Scholl. Die Vorfreude auf die Weihnachtsstadt Nürnberg steigt. Dazu gehört auch wieder das Sternenhaus. Im festlich geschmückten Heiliggeisthaus gibt's ab dem ersten Adventswochenende wieder ein himmlisches Kinderkulturangebot. Was alles dazu gehört, Sternenhausleiterin Kiki Schmidt.
3: Weihnachtsklassiker, Nussknacker, Ballett Schwanensee, viele Erzählerinnen und Erzähler, Kindertheater Pettersson und Findus bekommt Weihnachtsbesuch, aber auch Sachen wie Mission Klobürste, die einfach pädagogisch wertvoll sind und viel Spaß machen.
2: Ein Highlight ist auch die Märchenstunde mit dem Nürnberger Christkind. Der Vorverkauf für das Familienprogramm ist jetzt gestartet. Die Nachfrage ist groß.
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1: Hi Leute, Moritz hier. Ja, draußen wird es ja so langsam auch ungemütlich, dunkel und teilweise ist es auch regnerisch. Das heißt, der Herbst, der ist jetzt voll am Start. Aber es ist auch die perfekte Zeit, um sich schön aufs Sofa zu flacken, schön in die Decke einzukuscheln und so ein heißes Getränk in der Hand. Ne? Das wär's doch auf jeden Fall. Und passend dazu haben wir jetzt für euch die Serientipps. Das sind die Top 3 der nächsten Wochen. Donnerstag in einer Woche kommt die romantische Komödie Nobody Wants This wieder raus. Und zwar Staffel 3 ist das schon auf Netflix. Wenn ihr etwas mehr Action wollt, dann ist Lupin für euch was. Teil 4, ähnlicher Start, auch auf Netflix. Und alle Herr der Ringe-Fans, die freuen sich jetzt schon auf Die Ringe der Macht Staffel 3. Die kommt dann raus in gut einem Monat. So, und jetzt habt ihr ja, denke ich, ausreichend Inspo. Und damit kommen wir definitiv gut durch diesen nassen Herbst und diese etwas ungemütlichere Zeit. Gern geschehen.
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2: Adela, ain't in LA.

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1: In einem deutschen Provinzdorf in den 80er Jahren spielt Lügen über meine Mutter. Susanne lebt dort mit den Kindern und Ehemann Werner. Der nervt Susanne ständig wegen ihres Übergewichts.
2: Ich kann mir diese Beförderung abschminken. Ich werde niemals eine solche gehobene Stellung bekommen ohne eine vorzeigbare Frau. Man kann dich nicht einmal zu einer Betriebsfeier mitnehmen.
3: Wenn du glaubst, dass ich der Grund bin, dass sie dich nicht befördern, dann ist dir nicht zu helfen.
2: Guck dich doch an, wie du schon wieder aussiehst. Ist doch kein Wunder, dass du keine von deinen Diäten durchhältst. Du hast einfach keinen Biss.
1: Ja, Werner ist ein echt übler Mensch. Kein Wunder, denn seine Mutter ist sogar noch ekliger. Werner glaubt einfach, dass Susannes Übergewicht an allem schuld ist, was in seinem Leben schiefläuft. Helfen soll Tochter Elsa.
2: Weißt du, das Problem ist, dass deine Mutter lügt. Wenn du mal mit ihr redest, vielleicht hört sie ja auf dich.
4: Was meinst du?
2: Sag du ihr, dass sie endlich abnehmen soll. Ach komm, lass. Das ist nicht deine Aufgabe. Vergiss, dass ich das gesagt habe. So, und jetzt gute Nacht.
1: Werners perfider Plan, Elsa dazu zu bringen, dass Susanne endlich abnimmt, geht schon bald auf. Nämlich als Elsa ihre Mutter bei einer Fressattacke erwischt.
4: Mama?
3: Ja?
4: Warum ist das wichtig, wie viel man wiegt?
3: Für den Papa ist es wichtig.
4: Und warum?
3: Keine Ahnung. Ich glaube, weil er...
4: Er hat gesagt, weil das ungesund ist.
3: Ach, das hat er gesagt?
4: Ja, für die Gelenke und weil man sich dann nicht so gut bewegen kann.
3: Wenn er die Antwort schon weiß, wieso fragst du mich dann?
1: Klar, das hier ist kein angenehmer Film. Hauptdarstellerin Rosalie Thomas hat für Lügen über meine Mutter auch das Drehbuch geschrieben. Das wiederum basiert auf dem autobiografischen Roman von Daniela Dröscher. Stefan Grundler, Hitradio N1 Kinoredaktion.
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2: Ich bin Hendrik Daum. Papst Leo hat Lungenkrebs. Das teilten seine Ärzte am späten Abend mit, nach einer Operation des 71-Jährigen. Bei dem Eingriff wurde Leo der untere Lappen der rechten Lunge entfernt. Nach einer Gewebeuntersuchung stand dann fest, es ist Krebs. Aus Rom, Claudia Wächter.
3: Eine Schreckensnachricht für viele Gläubige. Leo selbst, sagen seine Ärzte hier, habe damit gerechnet, dass es Krebs ist. Seine Prognose sei aber gut, da der Tumor im Frühstadium entdeckt wurde. Etwa anderthalb Stunden wurde der Papst hier operiert. Alles lief wie geplant und einige Zeit später fragte er schon nach seinem Abendbrot. Erst am Wochenende hatte Leo, der sich immer fit hält, völlig überraschend erklärt, er habe einen Lungenknoten.
2: Bayern hat jetzt seinen eigenen Walk of Fame, fast so wie in Hollywood. Herausragende Persönlichkeiten aus Bayern werden künftig mit einem Stern auf einem neuen sogenannten bayerischen Ehrenweg gewürdigt. Ministerpräsident Söder hat jetzt die ersten beiden Sterne enthüllt, in einem Säulengang, der direkt an die Staatskanzlei angrenzt. Gewürdigt wurden die Holocaust-Überlebende Charlotte Knobloch und Herzog Franz von Bayern, dessen Haus Wittelsbach bis heute für Bayern prägend ist. Nach einem erneuten Blitzgegentor nach nur 71 Sekunden hat der FC Bayern einen fest eingeplanten Sieg in der Champions League verpasst. Beim 3:3 Unentschieden bei Viking Stavanger drehten die Münchner zwar nach einem 0:2 Rückstand zunächst das Spiel, kassierten aber schließlich in der 90. Minute noch den Ausgleichstreffer. Leipzig gewann dagegen sein Heimspiel gegen Eindhoven mit 1:0.
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4: Mit Tanja Scholl. Wer an der Nürnberger Kongresshalle vorbeikommt, kann jetzt einen Blick in die Zukunft werfen. Vor dem Zugang zum Innenhof steht ein neuer Infocontainer. Dort gibt es alles Wichtige zu den laufenden Bauarbeiten und zur späteren kulturellen Nutzung des Gebäudes. Gezeigt werden Zahlen, Daten und Fakten zur Baustelle. Außerdem sind Materialien und Gestaltungselemente aus dem künftigen Innenausbau zu sehen. Auf einem Bildschirm laufen unter anderem ein Zeitraffer zum Baufortschritt und Interviews mit Fachleuten. Im Mittelpunkt stehen zwei Projekte, der Ausweichbau fürs Opernhaus und der Ausbau des Rundbaus. Der Infocontainer ist täglich von 9 bis 18 Uhr geöffnet, der Eintritt ist frei.
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1: Hier ist Hitradio N1, die Morning Show. Ich bin Max, schön, dass ihr am Start seid. Leute, ich müsste daheim auch mal wieder ausmisten. Ne? Es staunen sich ja über die Jahre doch immer so ein paar Sachen an, die man eigentlich gar nicht braucht. Heino hat jetzt eine Runde ausgemistet und zwar nicht nur ein bisschen. Der hat jetzt nämlich einfach mal 1200 Sachen aus seinem Leben mit seiner verstorbenen Frau Hannelore aussortiert und zum Verkauf eingestellt. Ja, und da ist wirklich alles dabei. Ne? Möbel, 30 Kilo Schmuck, der Bentley und sogar das Keyboard, auf dem er seine Hits einstudiert hat. Am lustigsten finde ich ja, dass er sogar sein altes Ehebett verkauft. Für mindestens 2000 Euro könnt ihr euch das nach Hause holen. Also ja, ich weiß ja nicht, ob ich das wollen würde. Also im Ehebett von Heino zu schlafen, ich meine, dann stellt man sich doch immer beim Schlafen vor. Ja, da ist Heino schon drin gelegen mit seiner Frau Hannelore, ist bestimmt total durchgelegen. Auch nee. Also könnte ich mir jetzt nicht vorstellen. Dann lieber das Keyboard irgendwie ja ins Wohnzimmer. Wobei, auch das würde ich nicht wollen. Aber falls ihr Bock habt, hier das Keyboard oder das alte Ehebett von Heino zu ersteigern, ja, haut raus, macht ruhig.
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6: Ich bin Hendrik Daum. Papst Leo hat Lungenkrebs. Das teilten seine Ärzte am späten Abend mit, nach einer Operation des 71-Jährigen. Bei dem Eingriff wurde Leo der untere Lappen der rechten Lunge entfernt. Nach einer Gewebeuntersuchung stand dann fest, es ist Krebs. Aus Rom, Claudia Wächter.
7: Eine Schreckensnachricht für viele Gläubige. Leo selbst, sagen seine Ärzte hier, habe damit gerechnet, dass es Krebs ist. Seine Prognose sei aber gut, da der Tumor im Frühstadium entdeckt wurde. Etwa anderthalb Stunden wurde der Papst hier operiert. Alles lief wie geplant und einige Zeit später fragte er schon nach seinem Abendbrot. Erst am Wochenende hatte Leo, der sich immer fit hält, völlig überraschend erklärt, er habe einen Lungenknoten.
6: Die Bundesregierung hat sich auf einen Kompromiss bei der Einführung einer Zuckersteuer auf Getränke geeinigt. Im Kern geht es um Getränke, die mindestens 5 Gramm Zucker pro 100 Milliliter enthalten. Das wäre zum Beispiel bei Saftschorlen oder vielen Eistees der Fall. Ab Juli nächstes Jahr soll ab 5 Gramm Zucker ein Steuersatz von 26 Cent pro Liter erhoben werden. Ab 8 Gramm Zucker soll dieser Satz auf 32 Cent steigen. Für kleinere Hersteller soll die Zuckersteuer offenbar nicht gelten. Bayern hat jetzt seinen eigenen Walk of Fame, fast so wie in Hollywood. Herausragende Persönlichkeiten aus Bayern werden künftig mit einem Stern auf einem neuen sogenannten bayerischen Ehrenweg gewürdigt. Ministerpräsident Söder hat jetzt die ersten beiden Sterne enthüllt, in einem Säulengang, der direkt an die Staatskanzlei angrenzt. Gewürdigt wurden die Holocaust-Überlebende Charlotte Knobloch und Herzog Franz von Bayern, dessen Haus Wittelsbach bis heute für Bayern prägend ist. Nach einem erneuten Blitzgegentor nach nur 71 Sekunden hat der FC Bayern einen fest eingeplanten Sieg in der Champions League verpasst. Beim 3:3 Unentschieden bei Viking Stavanger drehten die Münchner zwar nach einem 0:2 Rückstand zunächst das Spiel, kassierten aber schließlich in

0: Laut König kann man mit dem kleinen Pieks einen wichtigen Beitrag zum eigenen Schutz und zum Schutz anderer leisten. Die Stadt ruft dazu auf, den eigenen Impfschutz jetzt zu überprüfen. Besonders empfohlen wird die jährliche Grippeimpfung unter anderem für Menschen ab 60, Schwangere, chronisch Kranke und Bewohner von Pflegeeinrichtungen. Der Impfschutz baut sich innerhalb von etwa 2 Wochen auf. Es ist aber auch möglich, die Impfung später in der Grippesaison noch nachzuholen.
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1: Leute, der Herbst hat einen neuen Modetrend und der kommt direkt aus dem Disney-Wald. Bambi ist nämlich gerade total angesagt. Also nach Leo- und Zebra-Muster tragen wir jetzt offenbar Reh. Also braune Klamotten mit diesen typischen kleinen weißen Bambi-Flecken drauf auf Jacken, Pullis, Schuhen und sogar auch Fingernägeln. Das Ganze nennt sich Bambi-Crawl und ist tatsächlich einer der großen Mustertrends im Herbst 2026. Und ich finde, das sieht auch richtig, richtig süß aus. Ich habe eine kleine Tochter und ich denke, ich werde da nicht widerstehen können, uns da im Partnerlook so Bambi-Jacken oder Schuhe zu kaufen. Finde ich ganz, ganz süß. Also mag ich auch lieber als diesen Leo- oder Zebra-Trend. Ne? Wir tragen ab sofort Bambi.
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1: Lore und Harry sind in alte Liebe seit fast 40 Jahren verheiratet. Zwischen den beiden fliegen regelmäßig die Fetzen. Es geht um alte Liebschaften, unerfüllte Träume und die Frage, was und wie viel es beim Einkaufen zum Essen geben soll.
2: Bratwurstschnecken. 4.
3: 2 Bratwurstschnecken.
2: Wieso denn nicht 4?
4: Da bleibt die Hälfte übrig und wieder ist ein Schwein umsonst gestorben. Deine Bratwurstschnecke war ja auch mal ein Tier.
2: Nee, die war immer schon Bratwurstschnecke. Noch ein bisschen Bierchen.
4: Nein, der wird immer so schmierig.
5: Darf es noch was sein?
4: Nein, danke, das ist
2: brauchen wir nicht noch was?
4: Ja, Mülltüten.
2: Nein, hier jetzt zum Essen.
4: Fit und Klopapier.
1: Bei allen Streitereien über eins sind sich die beiden einig. Dass ihre Tochter schon wieder heiratet, finden sie befremdlich. Denn es wäre bereits ihre dritte Ehe.
2: Also ihr desaströses Privatleben geht mir allmählich am Arsch.
4: Vorbei. War mir klar, dass du das sagst?
2: Warum fragst du denn dann? Warum muss sie eigentlich ständig heiraten? Wie spießig ist das denn?
4: Ja, wir haben doch auch geheiratet.
2: Ja, einmal. Damals. Aus Liebe.
4: Liebe?
2: Ach, jetzt war es nicht mal mehr Liebe.
1: Doch war es schon. Es gibt ja auch Momente, in denen die frühere Leidenschaft wieder zurückkommt. Zum Beispiel, als sie das erste Mal seit langem wieder gemeinsam baden.
6: Früher haben wir oft zusammen gebadet.
2: Wann hat das eigentlich aufgehört?
6: Man wird alt, müde, langweilig.
2: Ich will aber nicht müde, alt und langweilig werden.
6: Bist du noch nicht?
2: Nein.
6: Noch nicht.
2: Du auch nicht.
1: Der Film von Andreas Dresen basiert auf Elke Heidenreichs gefeiertem Roman. Brillant gespielt wird das Ehepaar in Alte Liebe von Joachim Kroll und Ex-Franken-Tatort-Kommissarin Dagmar Manzel. Stefan Grundler, Hitradio N1 Kinoredaktion.
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2: Ich bin Hendrik Daum. Es ist ein Schock für viele Gläubige. Papst Leo ist an Lungenkrebs erkrankt. Das teilten seine Ärzte am späten Abend im Gemelli-Krankenhaus in Rom mit. Zuvor war der 71-jährige Papst rund 1,5 Stunden operiert worden. Dabei wurde ihm ein bösartiger Tumor und ein Teil des rechten Lungenflügels entfernt. Ob sich der Krebs allerdings weiter ausgebreitet hat, ist noch unklar. Die Prognose sei aber gut, heißt es, da der Tumor im Frühstadium entdeckt wurde. Die Stadt Eichstätt ist nach dem Cyberangriff weitgehend lahmgelegt. Die Verwaltung hat vorsorglich alle Server vom Netz genommen. Ermittler prüfen jetzt, ob Daten verschlüsselt wurden oder abgeflossen sind. Die Stadt warnt ausdrücklich vor gefälschten Mitteilungen oder sogar Rechnungen, die angeblich von der Verwaltung stammen. Der FC Bayern hat einen fest eingeplanten Auswärtssieg in der Champions League verpasst. Beim 3:3 Unentschieden gegen Viking Stavanger verspielten die Münchner trotz einer zwischenzeitlichen Führung den Sieg. Nach der gelb-roten Karte für Michael Olisse kassierten die Bayern in Unterzahl kurz vor Spielende noch den Ausgleich. Coach Company bei Prime Video.
3: Totaler Konzentrationsfehler, nach meiner Meinung auch. Wir waren einfach nicht schlau. Nicht gegen Augsburg, wo wir dann nach 8 Sekunden ein Gegentor bekommen. Nicht heute, wo wir nach 1,5 Minuten ein Gegentor bekommen, wenn wir eigentlich nicht aus dieser Ecke rausspielen mussten, sonst vielleicht die lange Option suchen. Das wussten wir auch. Und diese rote Karten ist überblöd, natürlich.
2: RB Leipzig gewann dagegen sein Heimspiel gegen PSV Eindhoven mit 1:0.
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4: Mit Tanja Scholl. Die Vorfreude auf die Weihnachtsstadt Nürnberg steigt. Dazu gehört auch wieder das Sternenhaus. Im festlich geschmückten Heiliggeisthaus gibt's ab dem ersten Adventswochenende wieder ein himmlisches Kinderkulturangebot. Was alles dazu gehört, Sternenhausleiterin Kiki Schmidt.
5: Weihnachtsklassiker, Nussknacker, Ballett Schwanensee, viele Erzählerinnen und Erzähler, Kindertheater Pettersson und Findus bekommt Weihnachtsbesuch, aber auch Sachen wie Mission Klobürste, die einfach pädagogisch wertvoll sind und viel Spaß machen.
4: Ein Highlight ist auch die Märchenstunde mit dem Nürnberger Christkind. Der Vorverkauf für das Familienprogramm ist jetzt gestartet. Die Nachfrage ist groß.
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1: Also als ich das heute Morgen gelesen habe, ist mir mein Kaffee fast wieder hochgekommen. Max bei N1. Leute, ich gebe es ja offen zu, ich esse gern mal einen Döner. Aber auf die Idee, den zu trinken, wäre ich jetzt nicht gekommen. Es gibt tatsächlich einen Lieferdienst aus Estland, der hat Wasser mit Dönergeschmack erfunden. Boah! Es klingt sowas von ekelhaft, ich sag's euch. Das Ganze heißt Kebab Water und wurde jetzt in Berlin auch zum Probieren verteilt. Ja, und das Wasser soll erst nach Knoblauch und dann nach würzigem Fleisch schmecken. Boah, da wird mir schon wieder schlecht, allein bei der Vorstellung. Kurz zusammengefasst die Idee dahinter. Viele Leute bestellen sich nachts einen Döner, aber kein Getränk dazu. Also dachte man sich offenbar, warum nicht einfach beides kombinieren? Und das haben die sogar zusammen mit Wissenschaftlern entwickelt. Ja, zum Glück war das Ganze nur eine begrenzte Werbeaktion. Die letzten Flaschen sind mittlerweile schon weg. Also ich bleib dann doch lieber bei einem ganz normalen Döner. Und dazu gibt's Wasser, das auch wirklich nach Wasser schmeckt.
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16: Ich bin Hendrik Daum. Es ist ein Schock für viele Gläubige. Papst Leo ist an Lungenkrebs erkrankt. Das teilten seine Ärzte am späten Abend im Gemelli-Krankenhaus in Rom mit. Zuvor war der 71-jährige Papst rund 1,5 Stunden operiert worden. Dabei wurde ihm ein bösartiger Tumor und ein Teil des rechten Lungenflügels entfernt. Ob sich der Krebs allerdings weiter ausgebreitet hat, ist noch unklar. Die Prognose sei aber gut, heißt es, da der Tumor im Frühstadium entdeckt wurde. Die schwarz-rote Koalition hat ihren Streit über eine Zuckersteuer auf gesüßte Getränke beigelegt. Der Kompromiss sieht eine zweistufige Steuer und Ausnahmen für kleinere Hersteller vor. Die Zuckersteuer soll heute im Kabinett beschlossen werden. David Riemer berichtet.
17: Ab Juli kommenden Jahres soll die Zuckersteuer bereits in Kraft treten. Finanzminister Klingbeil will damit zusätzliches Geld für den Bundeshaushalt einnehmen. Ihm geht es aber auch darum, den Getränkeherstellern einen Anreiz zu geben, den Zuckergehalt zu senken und ihre Produkte gesünder zu machen. Gegen die Steuer gibt es allerdings weiterhin Widerstand. Mehrere Agrar- und Verbraucherschutzminister der Union etwa sprechen sich dagegen aus.
16: Die Stadt Eichstätt ist nach dem Cyberangriff weitgehend lahmgelegt. Die Verwaltung hat vorsorglich alle Server vom Netz genommen. Ermittler prüfen jetzt, ob Daten verschlüsselt wurden oder abgeflossen sind. Die Stadt warnt ausdrücklich vor gefälschten Mitteilungen oder sogar Rechnungen, die angeblich von der Verwaltung stammen. Der FC Bayern hat einen fest eingeplanten Auswärtssieg in der Champions League verpasst. Beim 3:3 Unentschieden gegen Viking Stavanger verspielten die Münchner trotz einer zwischenzeitlichen Führung den Sieg. Nach der gelb-roten Karte für Michael Olisse kassierten die Bayern in Unterzahl kurz vor Spielende noch den Ausgleich. Coach Kompany bei Prime Video.
18: Totaler Konzentrationsfehler, nach meiner Meinung auch. Wir waren einfach nicht schlau.

0: PSV Eindhoven mit 1:0.
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2: Mit Tanja Scholl. Wer an der Nürnberger Kongresshalle vorbeikommt, kann jetzt einen Blick in die Zukunft werfen. Vor dem Zugang zum Innenhof steht ein neuer Infocontainer. Dort gibt es alles Wichtige zu den laufenden Bauarbeiten und zur späteren kulturellen Nutzung des Gebäudes. Gezeigt werden Zahlen, Daten und Fakten zur Baustelle. Außerdem sind Materialien und Gestaltungselemente aus dem künftigen Innenausbau zu sehen. Auf einem Bildschirm laufen unter anderem ein Zeitraffer zum Baufortschritt und Interviews mit Fachleuten. Im Mittelpunkt stehen zwei Projekte, der Ausweichbau fürs Opernhaus und der Ausbau des Rundbaus. Der Infocontainer ist täglich von 9 bis 18 Uhr geöffnet, der Eintritt ist frei.
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1: Hi Leute, Moritz hier. Ja, draußen wird es ja so langsam auch ungemütlich, dunkel und teilweise ist es auch regnerisch. Das heißt, der Herbst, der ist jetzt voll am Start, aber es ist auch die perfekte Zeit, um sich schön aufs Sofa zu flacken, schön in die Decke einzukuscheln und so ein heißes Getränk in der Hand, ne? Das wär's doch auf jeden Fall. Und passend dazu haben wir jetzt für euch die Serientipps. Das sind die Top 3 der nächsten Wochen. Donnerstag in einer Woche kommt die romantische Komödie Nobody Wants This wieder raus. Und zwar Staffel 3 ist das schon auf Netflix. Wenn ihr etwas mehr Action wollt, dann ist Lupin für euch was. Teil 4, ähnlicher Start, auch auf Netflix. Und alle Herr-der-Ringe-Fans, die freuen sich jetzt schon auf Die Ringe der Macht Staffel 3. Die kommt dann raus in gut einem Monat. So, und jetzt habt ihr, denke ich, ausreichend Inspo. Und damit kommen wir definitiv gut durch diesen nassen Herbst und diese etwas ungemütlichere Zeit. Gern geschehen.
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1: Um Außerirdische und um Facebook geht es in zwei der neuen Filme in unseren fränkischen Kinos. Vorhang auf für Hope und The Social Reckoning. Hinter die Kulissen von Facebook blickt The Social Reckoning. Vor 5 Jahren wird der Reporter Jeff Horwitz von der Facebook-Mitarbeiterin Frances Horgan zu einem Treffen gebeten.
2: Ich habe das Gefühl, Sie sind kein Fan von Facebook, aber ich schon. Es geht hier um Hilfe für Facebook, nicht um denen zu schaden, okay?
3: Worüber möchten Sie sprechen?
1: Nun, darüber, dass Horgan herausgefunden hat, dass Facebook aktiv schädliche Inhalte duldet. Von Falschinformationen über politische Hetze bis hin zu Beiträgen, die Jugendliche gefährden. Gegenüber einem seiner Mitarbeiter macht Facebook-Chef Mark Zuckerberg deutlich, dass er damit kein Problem hat.
4: Deswegen werfen dir links wie auch rechts Content Moderation vor. Schiedsrichterbeeinflussung.
5: Facebook ist nicht Schiedsrichter, das ist der Punkt.
4: Pass auf.
5: Das ist der Punkt. Wir sind nicht Schiedsrichter. Wir sind der öffentliche Raum.
1: Vor 16 Jahren ging es in The Social Network um die Gründungsgeschichte von Facebook. In The Social Reckoning geht es jetzt um die moralischen und gesellschaftlichen Probleme, die das Netzwerk geschaffen hat.
4: Was ist das?
6: Rennt um euer Leben!
1: Ein guter Tipp, denn in Hope geschehen in einer kleinen südkoreanischen Hafenstadt an der Grenze zu Nordkorea merkwürdige Dinge. Es beginnt mit einem übel zugerichteten Kadaver einer Kuh und der Suche nach dem Verursacher.
3: Was ist das?
7: Tja, jedenfalls keine uns bekannte Spezies.
4: Hol deine Ausrüstung. Auf, da gehen wir rein.
1: Bei den Filmfestspielen in Cannes gab es für Hope 7 Minuten lang stehende Ovationen. Kein Wunder, der teuerste südkoreanische Film aller Zeiten ist vor allem in der ersten Stunde ein rasantes, atemloses Actionfeuerwerk. Stefan Grundler, Hitradio N1 Kinoredaktion.
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2: Ich bin Hendrik Daum. Einen schönen guten Morgen. Papst Leo ist an Lungenkrebs erkrankt. Das teilten seine Ärzte am späten Abend mit, nach einer Operation des 71-Jährigen. Bei dem Eingriff wurde Leo der untere Lappen der rechten Lunge entfernt. Nach einer Gewebeuntersuchung stand dann fest, es ist Krebs. Aus Rom, Claudia Wächter.
3: Eine Schreckensnachricht für viele Gläubige. Leo selbst, sagen seine Ärzte hier, habe damit gerechnet, dass es Krebs ist. Seine Prognose sei aber gut, da der Tumor im Frühstadium entdeckt wurde. Etwa anderthalb Stunden wurde der Papst hier operiert. Alles lief wie geplant und einige Zeit später fragte er schon nach seinem Abendbrot. Erst am Wochenende hatte Leo, der sich immer fit hält, völlig überraschend erklärt, er habe einen Lungenknoten.
2: Bayern hat jetzt seinen eigenen Walk of Fame, fast so wie in Hollywood. Herausragende Persönlichkeiten aus Bayern werden künftig mit einem Stern auf einem neuen sogenannten bayerischen Ehrenweg gewürdigt. Ministerpräsident Söder hat jetzt die ersten beiden Sterne enthüllt, in einem Säulengang, der direkt an die Staatskanzlei angrenzt. Gewürdigt wurden die Holocaust-Überlebende Charlotte Knobloch und Herzog Franz von Bayern. Nach einem erneuten Blitzgegentor nach nur 71 Sekunden hat der FC Bayern einen fest eingeplanten Sieg in der Champions League verpasst. Beim 3:3 Unentschieden bei Viking Stavanger drehten die Münchner zwar nach einem 0:2 Rückstand zunächst das Spiel, kassierten aber schließlich in der 90. Minute noch den Ausgleichstreffer. Leipzig gewann dagegen sein Heimspiel gegen Eindhoven mit 1:0.
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4: Mit Tanja Scholl. Die Nürnberger Stadtspitze macht sich fit für die Grippesaison. Oberbürgermeister Markus König hat sich gemeinsam mit weiteren Mitgliedern der Stadtspitze gegen Influenza impfen lassen. Laut König kann man mit dem kleinen Pieks einen wichtigen Beitrag zum eigenen Schutz und zum Schutz anderer leisten. Die Stadt ruft dazu auf, den eigenen Impfschutz jetzt zu überprüfen. Besonders empfohlen wird die jährliche Grippeimpfung unter anderem für Menschen ab 60, Schwangere, chronisch Kranke und Bewohner von Pflegeeinrichtungen. Der Impfschutz baut sich innerhalb von etwa 2 Wochen auf. Es ist aber auch möglich, die Impfung später in der Grippesaison noch nachzuholen.
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2: Ich bin Hendrik Daum. Einen schönen guten Morgen. Papst Leo ist an Lungenkrebs erkrankt. Das teilten seine Ärzte am späten Abend mit, nach einer Operation des 71-Jährigen. Bei dem Eingriff wurde Leo der untere Lappen der rechten Lunge entfernt. Nach einer Gewebeuntersuchung stand dann fest, es ist Krebs. Aus Rom, Claudia Wächter.
3: Eine Schreckensnachricht für viele Gläubige. Leo selbst, sagen seine Ärzte hier, habe damit gerechnet, dass es Krebs ist. Seine Prognose sei aber gut, da der Tumor im Frühstadium entdeckt wurde. Etwa anderthalb Stunden wurde der Papst hier operiert. Alles lief wie geplant und einige Zeit später fragte er schon nach seinem Abendbrot. Erst am Wochenende hatte Leo, der sich immer fit hält, völlig überraschend erklärt, er habe einen Lungenknoten.
2: Die Bundesregierung hat sich auf einen Kompromiss bei der Einführung einer Zuckersteuer auf Getränke geeinigt. Im Kern geht es um Getränke, die mindestens 5 Gramm Zucker pro 100 Milliliter enthalten. Ab Juli nächstes Jahr ist eine Steuer in 2 Stufen vorgesehen. Für Getränke mit einem Zuckergehalt ab 5 oder 8 Gramm pro 100 Milliliter soll ein Steuersatz von 26 bzw. 32 Cent gelten. Bayern hat jetzt seinen eigenen Walk of Fame, fast so wie in Hollywood. Herausragende Persönlichkeiten aus Bayern werden künftig mit einem Stern auf einem neuen sogenannten bayerischen Ehrenweg gewürdigt. Ministerpräsident Söder hat jetzt die ersten beiden Sterne enthüllt, in einem Säulengang, der direkt an die Staatskanzlei angrenzt. Gewürdigt wurden die Holocaust-Überlebende Charlotte Knobloch und Herzog Franz von Bayern. Nach einem erneuten Blitzgegentor nach nur 71 Sekunden hat der FC Bayern einen fest eingeplanten Sieg in der Champions League verpasst. Beim 3:3 Unentschieden bei Viking Stavanger drehten die Münchner zwar nach einem 0:2 Rückstand zunächst das Spiel, kassierten aber schließlich in der 90. Minute noch den Ausgleichstreffer. Leipzig gewann dagegen sein Heimspiel gegen Eindhoven mit 1:0.
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4: Mit Tanja Scholl. Die Vorfreude auf die Weihnachtsstadt Nürnberg steigt. Dazu gehört auch wieder das Sternenhaus. Im festlich geschmückten Heiliggeisthaus gibt's ab dem ersten Adventswochenende wieder ein himmlisches Kinderkulturangebot. Was alles dazu gehört, Sternenhausleiterin Kiki Schmidt.
5: Weihnachtsklassiker, Nussknacker, Ballett Schwanensee, viele Erzählerinnen und Erzähler, Kindertheater.

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0: Guten Morgen, ihr hört die N1 Morning Show. Ich bin Max, das ist der Mittwochmorgen.
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4: Ich bin Moritz Einzel. Guten Morgen. Papst Leo XIV. Ist an Lungenkrebs erkrankt. Das teilten seine Ärzte am späten Abend im Gemelli-Krankenhaus in Rom mit. Zuvor war der 71-Jährige rund anderthalb Stunden operiert worden. Dabei wurde ihm ein bösartiger Tumor und ein Teil des rechten Lungenflügels entfernt. Die Prognose sei aber gut, heißt es, da der Tumor im Frühstadium entdeckt wurde. Die schwarz-rote Koalition hat ihren Streit über eine Zuckersteuer auf gesüßte Getränke beigelegt. Der Kompromiss sieht eine zweistufige Steuer und Ausnahmen für kleinere Hersteller vor. Ab Juli des kommenden Jahres soll die Zuckersteuer bereits in Kraft treten. Finanzminister Klingbeil will damit zusätzliches Geld für den Bundeshaushalt einnehmen. Ihm geht es aber auch darum, den Getränkeherstellern einen Anreiz zu geben, den Zuckergehalt zu senken und ihre Produkte gesünder zu machen. In Hamburg beginnt heute der Prozess um die Sprengung der Nord Stream Pipelines in der Ostsee vor rund 4 Jahren. Dem angeklagten Ukrainer wird vorgeworfen, die Tat gemeinsam mit weiteren ukrainischen Militärangehörigen geplant und ausgeführt zu haben. Laut Anklage soll der Anschlag im Auftrag staatlicher ukrainischer Stellen erfolgt sein. Die Regierung in Kiew weist diese Anschuldigung entschieden zurück.
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5: Mit Henrike Müller. Entwarnung nach dem Großalarm am Nürnberger Flughafen. Die Linienmaschine aus Korfu, die zuvor einen Notfallcode gesendet hatte, ist sicher gelandet. Die Passagiere konnten das Flugzeug verlassen. Die Polizei hatte den Airport gestern Mittag abgeriegelt. Der Code ließ auf einen Entführungsfall schließen und auch der Pilot der Maschine war per Funk nicht mehr zu erreichen gewesen. Nach der Landung konnte die Polizei feststellen, dass sich nichts dergleichen ereignet hatte. Polizeisprecher Michael Petzold.
6: Demzufolge ist aktuell davon auszugehen, dass es möglicherweise diese Absendung dieses Notsignals und das spätere Nichterreichen des Cockpits zurückzuführen ist auf einen technischen Defekt in der Funkanlage des Flugzeugs.
5: Die Ermittlungen zur genauen Ursache für den Alarm laufen aber noch.
0: Danke dir, Henrike.
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0: Ja, es ist noch relativ mild bei uns in der Region. 13 Grad aktuell am Nürnberger Jakobsplatz und auch in Cadolzburg 13 Grad. Herbstwetter ist heute in Franken angesagt. Immerhin bleibt's trocken bei Maxi-Werten von 16 Grad. Der N1-Wettertrend auch morgen. Bleibt alles beim Alten. Viele Wolken bei 18 Grad.
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0: Hallo liebe Autofahrer, wir schauen zu euch auf die A6 Nürnberg-Heilbronn zwischen Herrieden und Aurach in beiden Richtungen. Aktuell noch eine verschmutzte Fahrbahn im Baustellenbereich. Bis um 8 Uhr, da wird es nochmal durchgefegt und dann ist wieder alles ordentlich. Habt ihr was gesehen? Staus oder Blitzer? Ruft mich gerne an oder schickt eine WhatsApp durch an die 0800 92 9 0929. Eine gute Fahrt euch.
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0: Guten Morgen zusammen. Max hier für euch in der N1 Morning Show. Ein Brot geht gerade viral. Es ist nicht irgendein Brot. Das Brot kostet einfach mal $60. Was an dem Brot so besonders ist und warum das viral geht, hören wir gleich. Außerdem jede Menge Musik in der Playlist. Gleich mit Jason Derulo und Nuka, Love Not War. Martin Garrix ist am Start und den Anfang macht Tempest City. Self-Aware, perfekt, um ja gemütlich sich langsam, aber sicher auf dem Weg zur Arbeit zu begeben.

0: $60 für ein Brot, also umgerechnet gut 50 Euro. Schon verrückt, oder?
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0: In New York gibt's gerade einen riesigen Hype um ein Roggenbrot. Ja, ein ganz normales Roggenbrot. Das verkauft eine Bäckerei in Manhattan für stolze $60 pro Laib. Und auf Social Media geht das Ding gerade komplett durch die Decke. Influencer kaufen sich das Brot, packen es vor der Kamera aus und probieren es. Ein Video dazu wurde sogar über 9 Millionen Mal angeschaut. Und ich frage mich ja wirklich, was an diesem Brot so besonders sein soll. Ich meine, für 50 Euro bekomme ich bei uns beim Bäcker wahrscheinlich genug Brot für ein paar Monate. Und am Ende ist es halt trotzdem nur ein Brot. Also für den Preis müsste mir der Bäcker die Scheiben schon persönlich schmieren und vorbeibringen und vielleicht noch ein paar Pralinen dazu. Verpennt keinen Trend mit unserem Trend-Update. Jeden Morgen um die Zeit, nur hier auf Hitradio N1.

0: Leute, für viele war das gestern ein echter Schock.
1: Für Mareike bricht eine Welt zusammen. Doch so schnell lässt sie sich nicht unterkriegen.
0: Ja, und nicht nur für Mareike bricht eine Welt zusammen. Auch mein Kollege Dippi in der Redaktion ist heute mit völlig verweintem Gesicht in die Redaktion gekommen. Der Grund, der ist ganz einfach. McDonald's streicht den absoluten Lieblingsburger von Dippi. Und zwar den legendären McRib. Ja, von wegen einfach gut. Ein Schweinefleisch-Patty, Barbecue-Soße, Zwiebeln und Gurken, für viele einfach die perfekte Kombination. Ja, aber jetzt ist Schluss mit dem McRib. Am 27. Oktober könnt ihr ihn zum letzten Mal bestellen. Danach kommt zwar ein Nachfolger, der McRib Sweet Heat mit süß-scharfer Chili-Soße. Aber ob der mithalten kann, ich weiß nicht.
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0: 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Es ist 6:58. Kommt gut in diesem Mittwoch.
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13: Mit Henrike Müller. War es am Ende nur ein technischer Defekt eines Funkgeräts? Nach der gemeldeten Luftnotlage am Nürnberger Flughafen gab es gestern Nachmittag nach 2 Stunden Ungewissheit jedenfalls Entwarnung. Es hatten sich keinerlei Hinweise auf eine tatsächliche Flugzeugentführung mit Geiselnahme ergeben. Der aus Korfu kommende Urlaubsflieger landete sicher in Nürnberg. Die Passagiere konnten die Maschine verlassen und wurden in einem Extra-Terminal betreut. Das Flugzeug hatte offenbar versehentlich einen Notfallcode gesendet. Da es auch keine Funkverbindung mehr zu dem Flieger gab, stiegen 2 Eurofighter auf, um die Maschine in der Luft bis zum Nürnberger Airport zu begleiten. Nach der sicheren Landung konnte die Polizei dann ein Entführungsszenario ausschließen. Jetzt läuft die Fehlersuche. Geschichten, Musik, Ballett und die Märchenstunde mit dem Nürnberger Christkind. Das Nürnberger Sternenhaus hat den Vorverkauf für das Familienprogramm in der Vorweihnachtszeit gestartet. Ab dem 28. November erwartet die Besucher im festlich geschmückten Heiliggeisthaus wieder ein himmlisches Kinderkulturprogramm. 160 Veranstaltungen stehen auf dem Spielplan. Oberbürgermeister Markus König.
14: Wir sind die Weihnachtsstadt und wir haben das Sternenhaus. Ich bin der Meinung, dass wir den Kindern einen frühen Zugang zu Kultur ermöglichen. Und wenn man den Nussknacker sieht und wenn man einige Geschichten hört, auch von dem Christkind erzählt, in dem Sternenhaus, es ist was Einmaliges. Und das unterstreicht auch unsere Weihnachtsstadt. Und deshalb halten wir dran fest und danke nochmal an alle Sponsoren, die dazu beitragen, dass das auch finanziert ist.
13: Und das sind die Meldungen aus der Welt, die heute wichtig sind. Papst Leo ist an Lungenkrebs erkrankt. Das teilten seine Ärzte am späten Abend nach einer Operation mit, bei der dem 71-Jährigen der untere Teil des rechten Lungenflügels entfernt wurde. Und die schwarz-rote Koalition hat ihren Streit über eine Zuckersteuer auf gesüßte Getränke beigelegt. Der Kompromiss sieht eine 2-stufige Steuer und Ausnahmen für kleinere Hersteller vor. Sie soll im nächsten Sommer in Kraft treten. Der ausführliche Blick auf Deutschland und die Welt wieder um 7.
0: Henrike, ich danke dir.
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0: Es ist mild hier bei uns in der Region, 12 Grad aktuell am Fürther Stadtpark und auch in Nürnberg-Zabow 12 Grad. Heute ist Herbstwetter angesagt, immerhin bleibt es trocken. Die Temperaturen erreichen maximal 16 Grad. Denn ein Wettertrend, auch morgen bleibt alles beim Alten. Viele Wolken bei 18 Grad.
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0: Hallo liebe Autofahrer, wir schauen auf die A6 Nürnberg-Heilbronn zwischen Herrieden und Aurach. In beiden Richtungen aktuell immer noch eine verschmutzte Fahrbahn im Baustellenbereich. Bis um 8 wird da nochmal fleißig durchgefegt. Danach sollte wieder alles sauber sein. Habt ihr was gesehen? Staus oder Blitzer? Ruft mich an oder schickt eine WhatsApp durch. 0800 92 9 0929. Eine gute Fahrt euch.
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0: Guten Morgen zusammen, Max hier für euch in der N1 Morning Show. Nochmal durchatmen, frische Luft reinlassen, Schluck Kaffee und dann geht's los in die Arbeit. Wir bringen euch gut durch den Tag mit den besten aktuellen Hits. Gleich Nico Santos in der Playlist, Kygo, Khaled und Griffin und den Anfang macht Bebe Rexha.

0: Leute, die letzten 12 Tage war absoluter Ausnahmezustand in Fürth. Michaelis Kerber war angesagt, die größte Straßenkirchweih Süddeutschlands. Und heute ist tatsächlich schon wieder der letzte Tag. Und unser Kerber-Experte aus Fürth schlechthin sitzt am Telefon. Guten Morgen, Malte!
1: Ja, Max, ich bin schon am Üben heute, weil heute ist ja echt leider wieder der letzte Tag.
0: Ja, und du bist da fleißig am Ausblasen, oder?
1: Ja, genau, heute um 23 Uhr. Ist noch ein bisschen holprig, aber da gibt's einen Kerber-Ausblasen und es ist leider schon wieder vorbei.
0: Du als Förder warst du wirklich jeden Tag dort oder gab's auch mal einen Tag Pause für dich?
1: Jeden Tag und ich muss sagen, gestern war ja Schiedwetter, ja. Ein großes Kompliment, es waren die Leute trotzdem da, weil die lieben einfach ihre Kerber.
0: Ja, und wenn man jetzt heute nochmal den Tag nutzt, um ein letztes Mal auf die Kerber zu gehen, was würdest du empfehlen? Was müssen wir dort auf jeden Fall ausprobieren? Gibt's Essenstipps, Fahrgeschäfte?
1: Also Bagger sind ja sensationell, die gibt's ja nur in Fürth. Und der Rest ist ja alles gut. Bratwurst, Wasser, alles, was er gibt. Alles, was der Franke macht.
0: Also heute letzter Tag auf der Fürther Michaelis Kerber. Bis 23 Uhr hat die Kerber geöffnet. Und um 22 Uhr gibt's dann zum Abschluss das große Feuerwerk auf der Wiesen am Ulmenweg.

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0: Guten Morgen, Max hier für euch bei Hitradio N1. Seid ihr bei Wer wird Millionär? Auch immer diejenigen, die vom Sofa aus alles wissen und sich fragen, warum die Kandidaten alle so blöd sind? Ja, dann ist eure Zeit gekommen. Wir spielen wieder N1 Produkte raten. Und Dippi ist im Studio. Guten Morgen.
1: Guten Morgen. Also bei diesem Vergleich wäre ich ja dann jetzt quasi Günther Jauch.
0: Ja.
1: Viele werden sagen, okay, vom Alter her passt.
0: Nein, du
1: lach jetzt nicht.
0: Du bist der Bruder, du bist Jörg Jauch. Dippi Jauch.
1: Lauch.
0: Dippi Lauch, oh wei, oh wei, oh wei.
1: Also ich habe wieder eine Produktbewertung aus dem Internet rausgesucht, lese ich jetzt vor und dann dürfen alle mitraten, um was für einen Artikel es sich handelt. Achtung, damit fängt der Tag gut an, das Ergebnis ist sauber und gleichmäßig. Allerdings kündigt das Gerät sein Werk am Ende mit einem Geräusch an, das klingt, als wäre im Gebäude etwas Ernstes passiert.
0: Okay.
1: Also, Props für den, der sich solche Bewertungen überhaupt einfallen lässt.
0: Ja, da muss man schon sehr kreativ sehr kreativ sein. Also pass auf, ich habe schon eine Idee.
1: Bitte.
0: Meine Idee, es ist ein Eierkocher. Warum?
1: Ein Eierkocher, warum?
0: Ja, weil das Ei ist gleichmäßig gekocht und am Ende piepst das so laut, da denkt man, das ist ein Feuermelder oder sowas.
1: Oh ja, okay. Ja, ich würde mal sagen, solidarisch, ich nehme es mal mit.
0: Du nimmst es mal mit. Habt ihr eine Idee, dann schreibt uns gerne WhatsApp oder ruft an 0800 92 9 0929. Die Auflösung dann in einer Stunde.

0: Viele Grüße an den Frühstückstisch. Max für euch bei Hitradio N1. Kommt gut in diesem Mittwoch. Schön, dass ihr mit am Start seid.
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10: Ich bin Moritz Einzel. Guten Morgen. Die schwarz-rote Koalition ist sich einig geworden in ihrem Streit über die Einführung einer Steuer auf zuckerhaltige Getränke. Die Vorlage soll heute im Kabinett beschlossen werden. Die Zuckersteuer soll Anfang Juli des kommenden Jahres in Kraft treten. Für Hersteller, die weniger als 1 Million Liter gezuckerte Getränke pro Jahr produzieren, soll sie nicht gelten. Papst Leo XIV. Ist gestern operiert worden und dabei wurde Lungenkrebs festgestellt. Das teilte das Gemelli-Krankenhaus in Rom am Abend mit. Bei dem Eingriff sei ein Knoten sowie der Unterlappen des rechten Lungenflügels des 71-Jährigen entfernt worden. Anschließende Untersuchungen hätten ergeben, dass es sich um einen bösartigen Tumor gehandelt habe. Grüne und SPD in Berlin haben die Sondierungsgespräche mit der Linkspartei unterbrochen. Sie wollen erst klären, ob sich die Linke an die Verabredung zum Thema Israel und Antisemitismus halten will. Unter anderem hat die Berliner Linke die Abgeordnete Emde in die Fraktion aufgenommen, der Antisemitismus vorgeworfen wird.
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11: Mit Henrike Müller. Code 7500. Eine vermeintliche Luftnotlage hat sich am Ende als technischer Defekt herausgestellt. Nach dem gestrigen Großalarm am Nürnberger Flughafen gibt's jedenfalls Entwarnung. Ein Urlaubsflieger von Corenton Airlines auf dem Weg von Corfu nach Nürnberg hatte offenbar versehentlich einen Notfallcode übermittelt, der eine Flugzeugentführung signalisiert. 2 Eurofighter begleiteten das Flugzeug, bis es sicher in Nürnberg landete. Polizeisprecher Michael Petzold.
12: Passagiere konnten, nachdem wir verifiziert hatten, dass es allen gut geht, den Flieger auch verlassen, wurden dann in der Extra-Terminal gebracht und dort entsprechend auch betreut. Die Crew wird auch von unseren Kollegen zu dem ganzen Vorgang nochmal befragt, sodass wir vielleicht ein genaueres Bild haben, was zu diesem Ereignis geführt hat.
11: Der gesamte Albrecht-Dürer-Airport und auch die Zufahrten waren gestern Mittag für rund 2 Stunden gesperrt worden.
0: Danke dir, Henrike.
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0: Ja, es ist immerhin nicht so kalt wie die letzten Tage. 13 Grad aktuell bei euch in Erlangen am Bullenplatz und auch in Rittenzembach aktuell 12 Grad. Ja, Herbstwetter ist in Franken angesagt. Es bleibt trocken. Die Temperaturen erreichen maximal 16 Grad. Der N1-Wetter-Trend morgen. morgen bleibt auch alles beim Alten. Viele Wolken bei 18 Grad. Es bleibt trocken.
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0: Hallo liebe Autofahrer, wir schauen zu euch auf die Straßen und das ist aktuell alles sehr ruhig. Habt ihr was gesehen? Staus oder Blitzer? Ruft mich an oder schickt eine WhatsApp durch an die 0800 92 9 0929. Eine gute Fahrt euch.
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0: Guten Morgen zusammen. Leute, es ist kurz nach 7. Ihr wisst, was das heißt. Es wird wieder eine Runde gezockt gleich. 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
1: Heute mit Michelle. Guten Morgen.
2: Guten Morgen. Hallo.
1: Michelle, bist du eine Zockerin oder gehst du eher auf Nummer sicher?
2: Ja, doch auch Zockerin ein bisschen.
1: Ah, okay. Ja, auf den richtigen Moment kommt es auf jeden Fall gleich an. Nach einer kurzen Einstiegsfrage starten wir auf der N1 Moneyleiter bei 20 Euro. Und wir gehen dann immer weiter nach oben. Bis zu 100 Euro kannst du gewinnen. Du musst nur irgendwann Stopp sagen, und zwar bevor du diesen Ton hier hörst. Naja, das ist der N1 Money Crasher, und wenn du den hörst, bevor du Stopp gesagt hast, ist alles verloren. Hast du soweit alles verstanden?
2: Ja, habe ich verstanden.
1: Sehr gut, dann starten wir jetzt mit deiner Einstiegsfrage. Wie nennt man die Zahl, die man eingibt, wenn man zum Beispiel mit Kreditkarte oder EC-Karte bezahlt?
2: Den PIN-Code.
1: Ah. Applaus, sehr gut, das ist schon mal richtig. Dann starten wir jetzt auf der N1 Moneyleiter bei 30 Euro, 40 Euro, 50 Euro, 60 Euro, 70 Euro, 80 Euro.
2: Stopp!
1: Und damit herzlichen Glückwunsch, 80 Euro!
2: Ja, perfekt, danke. Ja,
1: sehr cool. Gut. Was machst du mit der Kohle, mit 80 Euro?
2: Ja, schauen wir halt mal. Ne? Momentan ist ja eh alles irgendwie teuer, Spritkosten und alles, deswegen.
1: Einmal tanken geht auf jeden Fall, ne? Oder mal
2: Fall,
1: gut
2: ja.
1: Essen gehen oder sowas, ist auch immer drin damit.
2: Genau, ja, perfekt. Nee, freut mich, danke.
1: Und dann herzlichen Glückwunsch. Und wenn ihr da draußen auch Bock habt, mit uns zu zocken, klickt euch rein und meldet euch an auf hitradio-n1.de.
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1: Mark Forster will jetzt offenbar beweisen, dass er doch ganz cool ist.
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1: Max bei N1. Also Mark Forster wird im Internet ja gerne mal ein bisschen auf die Schippe genommen und mittlerweile macht er da sogar selbst mit. Zuletzt hat er sich zum Beispiel von seiner berühmten Kappe verabschiedet und das hat auf Social Media für ziemlich viel Gesprächsstoff gesorgt. Und jetzt legt er musikalisch nach mit einem Song, der ausgerechnet cool heißt. Wobei es in dem Song gar nicht so darum geht, wie cool Mark Forster eigentlich ist, sondern eher darum, dass man nicht immer alles so ernst nehmen muss und dass das Leben gemeinsam mit anderen einfach mehr Spaß macht. Ja, und ich finde, dass er sich mittlerweile selbst so ein bisschen auf die Schippe nimmt, sich selbst nicht so ernst nimmt, macht ihn auch schon irgendwie wieder cool, oder? Hier ist Mark Forster mit Cool, der Hit-Tipp der Woche.

0: Leute, wann hattet ihr euren letzten Glücksmoment? Ja, klingt erstmal ein bisschen wild, ich weiß. Ja, also Glücksmoment, ich würde sagen heute Morgen, als ich von meinem Kater geweckt wurde, sehr liebevoll, das war ein Glücksmoment. Ja, und genau solche kleinen Glücksmomente sammelt eine Frau aktuell in der Schweiz. Die hat nämlich in Basel eine eigene Meldestelle für Glücksmomente eingerichtet. Ja, es klingt sehr offiziell, ist aber am Ende einfach ein Briefkasten, in den jeder seine persönlichen Glücksmomente einwerfen kann. Über 70 Geschichten sind da mittlerweile schon zusammengekommen. Manche freuen sich übers Ausschlafen, andere über den Duft von frisch gebackenen Weihnachtsplätzchen, andere vielleicht dann über den Sommer Urlaub, den sie erlebt haben. Und die Frau nennt das Ganze Amt für Positivität, weil es ja schon genug Stellen gibt, bei denen man sich beschweren kann. Ich finde es eine schöne Idee. Ich fasse es mal so zusammen, man muss schon sehr kreativ sein, um allein auf so eine Idee zu kommen, oder?
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11: Mit Henrike Müller. Aufatmen nach dem Großalarm am Nürnberger Flughafen. Eine Maschine der Corenten Airlines aus Korfu hatte gestern Mittag einen Notfallcode gesendet, der eine Flugzeugentführung signalisiert. Der Urlaubsflieger wurde von 2 Eurofightern nach Nürnberg begleitet, wo er sicher landete. Die Passagiere konnten die Maschine verlassen und wurden in einem Extraterminal betreut. Nach der polizeilichen Abklärung zeigte sich dann, es war viel Lärm um nichts. Polizeisprecher Michael Petzold.
12: Demzufolge ist aktuell davon auszugehen, dass es möglicherweise diese Absendung dieses Notsignals und das spätere Nichterreichen des Cockpits zurückzuführen ist auf einen technischen Defekt in der Funkanlage des Flugzeugs.
11: Jetzt laufen die Ermittlungen zur genauen Ursache für den Alarm. Die Nürnberger Stadtspitze macht sich fit für die Grippesaison. Oberbürgermeister Markus König hat sich gemeinsam mit weiteren Mitgliedern der Stadtspitze gegen Influenza impfen lassen. Laut König kann man mit dem kleinen Pieks einen wichtigen Beitrag zum eigenen Schutz und zum Schutz anderer leisten. Die Stadt ruft dazu auf, den eigenen Impfschutz jetzt zu überprüfen. Besonders empfohlen wird die jährliche Grippeimpfung für Menschen ab 60, Schwangere, chronisch Kranke und Bewohner von Pflegeeinrichtungen. Der Impfschutz baut sich innerhalb von etwa 2 Wochen auf. Aber auch später in der Grippesaison kann die Impfung noch nachgeholt werden. Und das sind die Meldungen aus der Welt, die heute wichtig sind. Die schwarz-rote Koalition hat sich auf die Einführung einer Steuer auf zuckerhaltige Getränke geeinigt. Die Vorlage soll heute im Kabinett beschlossen werden und kommendes Jahr im Juli in Kraft treten. Und der FC Bayern hat einen fest eingeplanten Auswärtssieg in der Champions League verpasst. Die Partie gegen Viking Stavanger endete 3:3. Leipzig gewann dagegen sein Heimspiel gegen die PSV Eindhoven mit 1:0. Der ausführliche Blick auf Deutschland und die Welt dann wieder 8:00.
0: Ich danke dir, Henrike.
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0: Milde 12 Grad am Nürnberger Friedrich-Ebert-Platz und auch in Heroldsberg aktuell 12 Grad. Heute, ja, Herbstwetter angesagt. Immerhin bleibt es trocken bei Temperaturen von maximal 16 Grad. Der N1-Wettertrend, auch morgen bleibt alles beim Alten. Viele Wolken bei 18 Grad.
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0: Hallo liebe Autofahrer, nichts los aktuell auf den Straßen. Habt ihr was gesehen? Ein Stau, ein Blitzer, ruft mich an oder schickt eine WhatsApp durch an die 0800 92 90 92 9. Eine gute Fahrt euch.
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0: Guten Morgen zusammen, Max hier für euch in der N1 Morning Show. 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Also, einfach ganz genau hinhören jetzt.

Hier ist das Radio N1 für euch am Mittwochvormittag. Ice Tigers Fans, habt ihr Bock auf Eishockey am Sonntagabend? Ja, unsere Ice Tigers empfangen am Sonntag Red Bull München und das letzte Heimspiel gegen die Münchner war ja schon ziemlich verrückt. 5-4 haben wir gewonnen. Den Siegtreffer gab es gerade mal 18 Sekunden vor Schluss. Also langweilig dürfte es da am Sonntag auf jeden Fall nicht werden. Und wir schicken euch in die PSD Bank Nürnberg Arena. Ruft jetzt an 0800 92 9 0 92 9, sichert euch Tickets für die Ice Tigers. 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

0: Hier ist Hitradio N1 am Mittwochmorgen. Schön, dass ihr mit am Start seid. Leute, habt ihr Bock auf die Ice Tigers live am Sonntagabend in der Arena? Wir schicken euch hin 0800 92 9 0299. Der Maxi, guten Morgen, wer ist dran? Hallo, wer ist denn dran? Ja, jetzt. Wer ist jetzt denn dran?
1: Ja, Stefanie Raum, mein Name. Hallo.
0: Hallo Stefanie, hast du Bock auf einen richtig schönen Abend mit den Ice Tigers?
1: Ja, unbedingt, sehr gerne.
0: Herzlichen Glückwunsch! Die Danke Tickets gehen raus an dich. Wen nimmst du mit?
1: Danke. Mein Mann.
0: Dein Mann. Ja, was ist euer Tipp für Sonntag? Wie wird's ausgehen?
1: Wir gewinnen natürlich, oder?
0: Ja, das ist das Wichtigste. Sehr schön, dann bleib noch kurz in der Leitung und hab einen schönen Abend bei den Ice Tigers.
1: Dankeschön.
0: Und ihr hört jetzt die besten aktuellen Hits am Mittwochvormittag hier bei Hitradio 1 mit Taylor Swift.

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0: Guten Morgen, Max hier bei Hitradio N1. Wer braucht schon Wer wird Millionär, wenn er das hier hat?
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0: Oh, eine neue Runde. Guten Morgen, Dippi.
3: Guten Morgen. Günther Jauch und ich waren ja in einer Klasse.
0: Und du warst der Schlechtere, oder? Aus dem ist wenigstens was geworden.
3: Deswegen bin ich hier.
0: Du hast uns wieder eine Produktbewertung aus dem Internet mitgebracht.
3: Genau.
0: Schieß los.
3: Damit fängt der Tag gut an. Das Ergebnis ist sauber und gleichmäßig. Allerdings kündigt das Gerät sein Werk am Ende mit einem Geräusch an. Das klingt, als wäre im Gebäude etwas Schlimmes passiert.
0: Ja,
3: bitteschön.
0: Also mein Tipp war ja ein Eierkocher, weil der am Ende auch immer so piepst, ne? Und dann erschrickt man vielleicht manchmal, aber man weiß, das Ei ist jetzt weich gekocht.
3: Mhm. Ja, ich weiß ja nicht, was du für einen Eierkocher hast, aber ich nehme es mal auf, ja. Max sagt Eierkocher.
0: Ja, und dann kam noch eine WhatsApp rein, 0800 92 9 0929 vom Alex.
4: Hallo liebes N1-Team. Ich gehe bei dem Gegenstand, was ihr heute sucht, von einem Toaster aus. Ich hoffe, ich liege richtig.
3: Vielleicht ist es ja auch kein Gegenstand, sondern ein Lebewesen. Das weiß ich. So, er sagt, wer war's? Alex.
0: Toaster. Alex.
3: Okay.
0: Okay, und dann haben wir noch die Praktikantin Theresa heute im Studio. Guten Morgen.
5: Guten Morgen.
0: Es ist deine Produkte-Raten-Premiere an der Stelle.
5: Ja.
0: Ich hoffe,
5: streng
0: du
5: an,
0: hast zuerst mal einen hier guten Tipp für uns.
5: Ja, ich habe an einen Airfryer gedacht.
0: Mhm. Mein Airfryer piepst auch immer so, wenn er aufhört.
3: Ja. Okay, warte mal. Theresa Airfryer.
0: Okay, jetzt
3: also
0: sind wir
3: gespannt. Der Alex, ich lese nochmal vor. Damit fängt der Tag gut an, das Ergebnis ist sauber und gleichmäßig. Allerdings kündigt das Gerät sein Werk am Ende mit einem Geräusch an. Das klingt, als wäre im Gebäude etwas Schlimmes passiert.
0: Mhm.
3: Ein Rauchmelder ist es nicht.
0: Ja.
3: Und auch Alex
0: hat ja auch keiner gesagt.
3: Alex hat nicht recht, es ist auch kein Toaster. Theresa für die Premiere, kreative Idee, aber leider ist auch falsch.
5: Okay.
3: Ja, schade. Ne?
5: Schade.
3: Und Max, du hast heute recht, es ist ein Eierkocher.
0: Aber wusstest du das? Ich habe das mal auf TikTok gesehen. Es gibt auch einen Eierkocher von Carmen und Robert Geis.
3: Nein!
0: Und wenn die Eier fertig sind, schreit Robert, die Eier sind weich gekocht.
3: Das wusste ich nicht und ich bin ja riesen Geißens-Fan.
0: Tja.
3: Muss gleich zu Amazon.
0: Auf jeden Fall. Das Produkte raten immer um die Zeit am Mittwoch hier bei Hitradio N1.

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6: Ich bin Moritz Einzel. Guten Morgen. Papst Leo XIV. Ist an Lungenkrebs erkrankt. Das haben seine Ärzte in Rom mitgeteilt. Bei einer Operation wurde dem 71-Jährigen der untere Teil des rechten Lungenflügels entfernt. Der Papst soll sich nach dem erfolgreichen Eingriff nun etwa eine Woche im Krankenhaus erholen. Die schwarz-rote Koalition hat ihren Streit über eine Zuckersteuer auf gesüßte Getränke beigelegt. Der Kompromiss sieht laut Redaktionsnetzwerk Deutschland eine zweistufige Steuer und Ausnahmen für kleinere Hersteller vor. Die Zuckersteuer soll Einnahmen für den Bundeshaushalt bringen und Getränkeherstellern Anreize geben, ihre Produkte gesünder zu machen. Der Landtag von Sachsen-Anhalt kommt heute zu einer Sondersitzung zusammen. Auf der Tagesordnung steht ein Antrag von AfD und BSW mit dem Titel Friedensgespräche statt Ausweitung des Krieges in der Ukraine. Der geschäftsführende Ministerpräsident Schulze von der CDU im ZDF.
7: Eine Sondersitzung herbeizuführen für ein Thema, wo ein Land wie Sachsen-Anhalt überhaupt gar keine Kompetenz hat und nichts verändern kann, das zeigt schon, was AfD und BSW hier vorhaben.
6: AfD und BSW haben zusammen eine Mehrheit im Landtag von Sachsen-Anhalt.
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8: Mit Henrike Müller. In der Vorweihnachtszeit verzaubert das Nürnberger Sternenhaus wieder seine kleinen Gäste. Jetzt ist der Vorverkauf für das Familienprogramm gestartet. Online und an den bekannten Vorverkaufsstellen. 160 Veranstaltungen stehen auf dem Spielplan. Theater, Musik, Ballett, Geschichte und Zauberei. Wann die Kinderaugen besonders leuchten, weiß Sternenhausleiterin Kiki Schmidt.
9: Ein Muss und ein Highlight im Sternenhaus ist der himmlische Besuch, denn wir bekommen jeden Dienstag und jeden Donnerstag um 14 Uhr die Märchenstunde mit dem Nürnberger Christkind.
8: Dank Sponsoren sind die Eintrittspreise auch weiterhin familienfreundlich. Die Saison im Sternenhaus startet am 28. November und geht bis einschließlich 23. Dezember.
0: Henrike, ich danke dir.
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0: Es ist immer noch mild, 13 Grad aktuell bei euch am Fürther Hauptbahnhof und auch in Nürnberg-Aibach 13 Grad. Heute ja echtes Herbstwetter angesagt. Es sieht schon sehr ungemütlich aus, wenn man so rausschaut. Es sollte heute größtenteils trocken bleiben bei uns in der Region. Die Temperaturen klettern auf maximal 16 Grad. Der N1-Wettertrend, auch morgen bleibt alles beim Alten. Viele Wolken bei 18 Grad.
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0: Hallo liebe Autofahrer, wir schauen zu euch auf die Straßen, auf die A6 Heilbronn Richtung Nürnberg zwischen Rot und dem Kreuz Nürnberg Süd. Da haben wir eine ungesicherte Unfallstelle und die Südwesttangente Nürnberg Richtung Feucht auf Höhe Nürnberg Hafen Ost. Da hat's gekracht. 6 Kilometer Stau aktuell, eine halbe Stunde dauert's da länger. Außerdem A3 Regensburg Richtung Nürnberg zwischen Neumarkt Ost und Neumarkt in der Oberpfalz. Da liegt ein Spanngurt auf der Fahrbahn. Habt ihr was gesehen? Staus oder Blitzer, ruft mich an oder schickt eine WhatsApp durch an die 0800 92 9 0929. Gute Fahrt euch!
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0: Guten Morgen zusammen, Max hier in der N1 Morning Show. Heute eigentlich wieder Wetter, um irgendwie Homeoffice zu machen, also wenn es jedenfalls irgendwie geht, weil da könnte man ja theoretisch sich irgendwie eine Jogginghose anziehen, könnte sich in so eine Decke einkuscheln und dabei arbeiten. Also theoretisch, ne? Aber ja. Naja, Homeoffice ist ja auch nicht überall möglich. Egal, ob ihr daheim seid, ob ihr in der Arbeit die Stellung haltet, wir bringen euch durch den Tag gleich mit Tom Grennan in der Playlist. DJ Gojo, Jason Derulo und den Anfang macht Nico Santos.

0: $60 für ein Brot, also umgerechnet gut 50 Euro. Schon verrückt, oder?
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0: In New York gibt's gerade einen riesigen Hype um ein Roggenbrot. Ja, ein ganz normales Roggenbrot. Das verkauft eine Bäckerei in Manhattan für stolze $60 pro Laib. Und auf Social Media geht das Ding gerade komplett durch die Decke. Influencer kaufen sich das Brot, packen es vor der Kamera aus und probieren es. Ein Video dazu wurde sogar über 9 Millionen Mal angeschaut. Und ich frage mich ja wirklich, was an diesem Brot so besonders sein soll. Ich meine, für 50 Euro bekomme ich bei uns beim Bäcker wahrscheinlich genug Brot für ein paar Monate. Und am Ende ist es halt trotzdem nur ein Brot. Also für den Preis müsste mir der Bäcker die Scheiben schon persönlich schmieren und vorbeibringen und vielleicht noch ein paar Pralinen dazu. Verpennt keinen Trend mit unserem Trend-Update. 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

0: Leute, für viele war das gestern ein echter Schock.
1: Für Mareike bricht eine Welt zusammen. Doch so schnell lässt sie sich nicht unterkriegen.
0: Ja, und nicht nur für Mareike bricht eine Welt zusammen. Auch mein Kollege Dippi in der Redaktion ist heute mit völlig verweintem Gesicht in die Redaktion gekommen. Der Grund, der ist ganz einfach. McDonald's streicht den absoluten Lieblingsburger von Dippi. Und zwar den legendären McRib. Ja, von wegen einfach gut. Ein Schweinefleisch-Patty, Barbecue-Soße, Zwiebeln und Gurken, für viele einfach die perfekte Kombination. Ja, aber jetzt ist Schluss mit dem McRib. Am 27. Oktober könnt ihr ihn zum letzten Mal bestellen. Danach kommt zwar ein Nachfolger, der McRib Sweet Heat mit süß-scharfer Chili-Soße. Aber ob der mithalten kann, ich weiß nicht.
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0: Es ist 9:03. 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
12: Mit Henrike Müller. Neue Zugverbindungen für Nürnberg. Die Deutsche Bahn hat ihren Fahrplan fürs nächste Jahr vorgestellt. Ab dem 13. Dezember kommen zwei weitere ICE-Sprinter dazu, die Nürnberg täglich ohne Zwischenhalt mit Stuttgart und Berlin verbinden. Mit der Sprinterverbindung brauchen Bahnkunden nur etwa 2 Stunden nach Stuttgart. Die Fahrt in die Hauptstadt dauert circa 2 Stunden und 45 Minuten. Nach langen Bauarbeiten geht auch die frisch sanierte Strecke Nürnberg-Regensburg-Passau zum Fahrplan Wechsel wieder komplett in Betrieb. Bahnfahrende können dann auch wieder die Direktverbindung von Nürnberg nach Wien und Linz nutzen. Endspurt auf der Fürther Kerwa. Heute geht's ein letztes Mal rund in der Innenstadt. Aber auch am letzten Tag wird nochmal ausgiebig gefeiert, weiß Oberbürgermeister Thomas Jung.
13: Also ich glaube, es gibt nochmal gute Stimmung. Auch ein würdiger Abschluss um 22 Uhr. Ein Feuerwerk, nicht der Stadt Fürth, aber der Schausteller. Und die Schausteller, die sind auch im Großen und Ganzen wieder hochzufrieden.
12: Und das sind die Meldungen aus der Welt, die heute wichtig sind. Papst Leo ist an Lungenkrebs erkrankt. Das teilten seine Ärzte am späten Abend nach einer Operation mit, bei der dem 71-Jährigen der untere Teil des rechten Lungenflügels entfernt wurde. Und der FC Bayern hat einen fest eingeplanten Auswärtssieg in der Champions League verpasst. Die Partie gegen Viking Stavanger endete 3:3. Leipzig gewann dagegen sein Heimspiel gegen die PSV Eindhoven mit 1:0. Der ausführliche Blick auf Deutschland und die Welt wieder um 9.
0: Danke dir, Henrike.
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0: Ja, es ist mild bei uns in der Region. 12 Grad in Erlangen-Büchenbach und auch in Rostal aktuell 12 Grad. Ja, wenn man so rausschaut, Herbstwetter auf jeden Fall in Franken. Es bleibt trocken. Die Temperaturen erreichen maximal 16 Grad. Der N1-Wettertrend auch morgen bleibt alles beim Alten. Viele Wolken bei 18 Grad.
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0: Hallo liebe Autofahrer, wir schauen zu euch auf die A3 Regensburg Richtung Nürnberg zwischen Neumarkt Ost und Neumarkt in der Oberpfalz. Da sind Gegenstände auf der Fahrbahn. Weiter auf die A73 Nürnberg Richtung Feucht zwischen Wendelstein und Feucht ist ein Unfall mit einem LKW passiert. Da ist der Standstreifen aktuell blockiert. Und die Südwesttangente Nürnberg Richtung Feucht, da ist ein Unfall passiert auf der Höhe Nürnberg Hafen Ost. 6 Kilometer Stau aktuell. Es dauert hier eine halbe Stunde länger. Und geblitzt wird in Nürnberg in der Wiener Straße statt einwärts. Habt ihr was gesehen? Staus oder Blitzer? Ruft mich an oder schickt eine WhatsApp durch an die 0800 92 9 0929. Gute Fahrt euch!
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0: Guten Morgen zusammen. Max hier für euch in der N1 Morning Show. Heute letzter Tag von der Michaelis Kerber in Fürth. Sprechen wir gleich drüber. Außerdem bringen wir euch in den Vormittag mit Dua Lipa, The Bowser in der Playlist. Und Temple City macht den Anfang mit Self-Aware. Also was ganz Entspanntes für diesen Mittwochmorgen.

0: Leute, die letzten 12 Tage war absoluter Ausnahmezustand in Fürth. Michaelis Kerber war angesagt, die größte Straßenkirchweih Süddeutschlands. Und heute ist tatsächlich schon wieder der letzte Tag. Und unser Kerber-Experte aus Fürth schlechthin sitzt am Telefon. Guten Morgen, Malte!
1: Ja, Max, ich bin schon am Üben heute, weil heute ist ja echt leider wieder der letzte Tag.
0: Ja, und du bist da fleißig am Ausblasen, oder?
1: Ja, genau, heute um 23 Uhr. Ist noch ein holprig, aber da gibt's einen, das Kerber ausblasen und es ist leider schon wieder vorbei.
0: Du als Förder, warst du wirklich jeden Tag dort oder gab's auch mal einen Tag Pause für dich?
1: Jeden Tag und ich muss sagen, gestern war ja Schiedwetter, ja. Ein großes Kompliment, es waren die Leute trotzdem da, weil die lieben einfach ihre Kerber.
0: Ja, und wenn man jetzt heute nochmal den Tag nutzt, um ein letztes Mal auf die Kerber zu gehen, was würdest du empfehlen? Was müssen wir dort auf jeden Fall ausprobieren? Gibt's Essenstipps, Fahrgeschäfte?
1: Also, Bagger sind ja sensationell, die gibt's ja nur in Fürth. Und der Rest ist ja alles gut, Bratwurst, was

0: für alles, was er gibt. Alles, was der Franke macht.
1: Also heute letzter Tag auf der Fürther Michaelis. Kerwa bis 23 Uhr hat die Kerwa geöffnet. Und um 22 Uhr gibt's dann zum Abschluss das große Feuerwerk auf der Wiesn am Ulmenweg.

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0: Guten Morgen, Max hier für euch bei Hitradio N1. Seid ihr bei Wer wird Millionär? Auch immer diejenigen, die vom Sofa aus alles wissen und sich fragen, warum die Kandidaten alle so blöd sind? Ja, dann ist eure Zeit gekommen. Wir spielen wieder N1 Produkte raten. Und Dippi ist im Studio. Guten Morgen.
1: Guten Morgen. Also bei diesem Vergleich wäre ich ja dann jetzt quasi Günther Jauch.
0: Ja.
1: Viele werden sagen, okay, vom Alter her passt.
0: Nein, du
1: lach jetzt nicht.
0: Du bist der Bruder, du bist Jörg Jauch. Dippi Jauch.
1: Lauch.
0: Dippi Lauch, oh wei, oh wei, oh wei.
1: Also ich habe wieder eine Produktbewertung aus dem Internet rausgesucht, lese ich jetzt vor und dann dürfen alle mitraten, um was für einen Artikel es sich handelt. Achtung, damit fängt der Tag gut an, das Ergebnis ist sauber und gleichmäßig. Allerdings kündigt das Gerät sein Werk am Ende mit einem Geräusch an, das klingt, als wäre im Gebäude etwas Ernstes passiert.
0: Okay.
1: Also, Props für den, der sich solche Bewertungen überhaupt einfallen lässt.
0: Ja, da muss man schon sehr kreativ sehr kreativ sein. Also pass auf, ich habe schon eine Idee.
1: Bitte.
0: Meine Idee, es ist ein Eierkocher. Warum?
1: Ein Eierkocher, warum?
0: Ja, weil das Ei ist gleichmäßig gekocht und am Ende piepst das so laut, da denkt man, das ist ein Feuermelder oder sowas.
1: Oh ja, okay. Ja, ich würde mal sagen, solidarisch, ich nehme es mal mit.
0: Du nimmst es mal mit. Habt ihr eine Idee, dann schreibt uns gerne WhatsApp oder ruft an 0800 92 9 0929. Die Auflösung dann in einer Stunde.

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19: Ich bin Moritz Einzel. Guten Morgen. Die schwarz-rote Koalition hat ihren Streit über die Einführung einer Zuckersteuer auf Getränke beigelegt. Nach Medienberichten ist eine Steuer in 2 Stufen vorgesehen. Für Getränke mit einem Zuckergehalt ab 5 oder 8 Gramm pro 100 Milliliter soll ein Steuersatz von 26 bzw. 32 Cent gelten. In Berlin sind die Sondierungen ins Stocken geraten. SPD und Grüne haben die Gespräche mit der Linken unterbrochen. Es gibt Unklarheiten über eine gemeinsame Verabredung zum Thema Antisemitismus. Da haben die linken Abgeordneten nochmal eine abweichende Erklärung unterschrieben. Der Grünen-Bundeschef Banaschak im ZDF.
20: Wenn man über Monate akzeptiert, dass das Existenzrecht Israels in Frage gestellt wird und sagt, na gut, hier ist aber einmal unterschrieben worden, dann ist das für mich eben keine konsequente Haltung. Und die braucht es aber, wenn eine solche Koalition entstehen und 5 Jahre verlässlich das Leben der Berlinerinnen und Berliner besser machen soll. Und das ist ja das Ziel, was wir haben.
19: Die Linksfraktion hat außerdem die umstrittene Abgeordnete Emde aufgenommen, der Antisemitismus vorgeworfen wird. Ein Datenleck bei einer Software für Autohäuser könnte schwer erkennbare Betrugsversuche bei Kunden nach sich ziehen. Weil die Täter sensible Infos erbeutet haben, könnten Nachrichten besonders echt wirken, warnt der Softwareanbieter. Laut Polizei gab es einen Cyberangriff auf einen IT-Dienstleister im Raum Würzburg.
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0: Mit Henrike Müller. War es am Ende nur der technische Defekt eines Funkgeräts? Nach der gemeldeten Luftnotlage am Nürnberger Flughafen gab es gestern Nachmittag nach 2 Stunden Ungewissheit jedenfalls Entwarnung. Es ergaben sich keinerlei Hinweise auf eine tatsächliche Gefahrenlage. Ein aus Korfu kommender Urlaubsflieger der Corentin Airlines hatte zuvor, offenbar versehentlich, einen Notfallcode gemeldet, der eine Flugzeugentführung signalisiert. Da es auch keine Funkverbindung mehr zu dem Flugzeug gab, stiegen 2 Euro Fighter auf, um die Maschine in der Luft bis zum Nürnberger Airport zu begleiten. Flughafen und sämtliche Zufahrten waren von einem Polizeigroßaufgebot komplett gesperrt worden. Nach der sicheren Landung und Überprüfung der Maschine konnte die Polizei dann ein Entführungsszenario ausschließen. Jetzt läuft die Fehlersuche nach der tatsächlichen Ursache des Alarms.
1: Henrike, danke dir.
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1: 12 Grad aktuell am Nürnberger Hans-Sachs-Platz und auch in Langenzenn 12 Grad. Ja, Herbstwetter ist angesagt, es ist bewölkt, es bleibt immerhin trocken, die Temperaturen erreichen maximal 16 Grad. Der N1-Wettertrend, auch morgen bleibt alles beim Alten, viele Wolken bei 18 Grad.
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1: Hallo liebe Autofahrer, wir schauen zu euch auf die Straßen, auf die A6 Heilbronn Richtung Nürnberg, zwischen Rot und dem Kreuz Nürnberg Süd. Da läuft aktuell die Unfallaufnahme, der Standstreifen ist blockiert. Außerdem A73 Nürnberg Richtung Feucht zwischen Wendelstein und Feucht, da ist ein Unfall mit einem LKW passiert. Auch hier ist der Standstreifen noch blockiert und es staut sich. Geblitzt wird bei euch in Nürnberg, Wiener Straße statt einwärts. Habt ihr auch noch was gesehen? Staus oder Blitzer? Ruft mich an oder schickt eine WhatsApp durch. 0800 92 9 0299. Eine gute Fahrt euch!
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1: Guten Morgen zusammen. Es ist kurz nach 9. Ihr hört die N1 Morning Show. Und na, wenn ihr heute Morgen irgendwie mit schlechter Laune aufgestanden seid und euch dachtet, oh Gott, es muss wieder gearbeitet werden, denkt immer dran, ne? Es kann auch immer schlimmer kommen.
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1: Wir bringen euch gut durch den Vormittag, gleich mit One Republic und West Coast. Taylor Swift in der Playlist und den Anfang macht Bebe Rexha mit New Religion.

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1: Heute mit Michelle. Guten Morgen.
2: Guten Morgen. Hallo.
1: Michelle, bist du eine Zockerin oder gehst du eher auf Nummer sicher?
2: Ja, doch auch Zockerin ein bisschen.
1: Ah, okay. Ja, auf den richtigen Moment kommt es auf jeden Fall gleich an. Nach einer kurzen Einstiegsfrage starten wir auf der N1 Moneyleiter bei 20 Euro. Und wir gehen dann immer weiter nach oben. Bis zu 100 Euro kannst du gewinnen. Du musst nur irgendwann Stopp sagen, und zwar bevor du diesen Ton hier hörst. Naja, das ist der N1 Money Crasher, und wenn du den hörst, bevor du Stopp gesagt hast, ist alles verloren. Hast du soweit alles verstanden?
2: Ja, habe ich verstanden.
1: Sehr gut, dann starten wir jetzt mit deiner Einstiegsfrage. Wie nennt man die Zahl, die man eingibt, wenn man zum Beispiel mit Kreditkarte oder EC-Karte bezahlt?
2: Den PIN-Code.
1: Ah. Applaus, sehr gut, das ist schon mal richtig. Dann starten wir jetzt auf der N1 Moneyleiter bei 30 Euro, 40 Euro, 50 Euro, 60 Euro, 70 Euro, 80 Euro.
2: Stopp!
1: Und damit herzlichen Glückwunsch, 80 Euro!
2: Ja, perfekt, danke. Ja,
1: sehr gut. Was machst du mit der Kohle, mit 80 Euro?
2: Ja, schauen wir halt mal. Ne? Momentan ist ja eh alles irgendwie teuer, Spritkosten und alles, deswegen.
1: Einmal tanken geht auf jeden Fall, ne? Oder mal gut essen gehen oder sowas, ist auch immer drin damit.
2: Genau, ja, perfekt. Nee, freut mich, danke.
1: Dann herzlichen Glückwunsch. Und wenn ihr da draußen auch Bock habt, mit uns zu zocken, klickt euch rein und meldet euch an auf hitradio-n1.de.
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0: Hier ist Hitradio M1, es ist 9.22 Uhr an diesem Mittwochmorgen und wenn ihr was auf den Straßen gesehen habt, dann immer gerne her damit per WhatsApp 0800 92 9 0 92 9 und gerade hat sich der Udo bei mir gemeldet.
1: Aktuell ist die Münchner Straße stadteinwärts ab der Autobahn, also ab der A73 zu, da ist anscheinend ein Unfall passiert, Rettungswagen sind unterwegs, aber du kommst weder vorwärts noch zurück.
0: Vielen, vielen Dank.

Leute, wann hattet ihr euren letzten Glücksmoment? Ja, klingt erstmal ein bisschen wild, ich weiß. Ja, also Glücksmoment, ich würde sagen heute Morgen, als ich von meinem Kater geweckt wurde, sehr liebevoll, das war ein Glücksmoment, ja. Und genau solche kleinen Glücksmomente sammelt eine Frau aktuell in der Schweiz. Die hat nämlich in Basel eine eigene Meldestelle für Glücksmomente eingerichtet. Ja, es klingt sehr offiziell, ist aber am Ende einfach ein Briefkasten, in den jeder seine persönlichen Glücksmomente einwerfen kann. Über 70 Geschichten sind da mittlerweile schon zusammengekommen. Manche freuen sich übers Ausschlafen, andere über den Duft von frisch gebackenen Weihnachtsplätzchen, andere für vielleicht dann über den Sommerurlaub, den sie erlebt haben. Und die Frau nennt das Ganze Amt für Positivität, weil es ja schon genug Stellen gibt, bei denen man sich beschweren kann. Ich finde es eine schöne Idee. Ich fasse es mal so zusammen, man muss schon sehr kreativ sein, um allein auf so eine Idee zu kommen, oder?

0: Ich bin Max, ihr hört Hitradio N1, kommt gut durch diesen Vormittag. Die besten aktuellen Hits habe ich für euch in der Playlist, gleich mit Gamper and the Donny, Bittersweet Symphony. Clock Clock ist am Start und den Anfang macht gleich Shakira mit Burna Boy. Die Die, das ist der Sommerhit des Jahres. Ja, und gerade bei so einem ja ungemütlichen Wetter finde ich, ja, die führt das wenigstens so ein bisschen positive Energie.
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0: Guten Morgen zusammen, Max hier für euch in der N1 Morning Show. Ja, um die Uhrzeit kann man schon so langsam das erste Mal an die Mittagspause denken und sich überlegen, was es heute Leckeres gibt. Meine Empfehlung, heute auch mal zum Nachtisch greifen, denn heute ist Tag des Desserts. Ja, also da kann man, finde ich, mal den Tag zum Anlass nehmen, um auch mal was Süßes dann nach dem Hauptgericht zu essen. Wir bringen euch gut durch diesen Vormittag, gleich mit Gamper and the Donny, Bittersweet Symphony, Clock Clock in der Playlist und den Anfang macht der Sommerhit des Jahres, Shakira mit Burna Boy.

0: Guten Morgen, Max hier bei Hitradio N1. Wer braucht schon Wer wird Millionär, wenn er das hier hat?
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0: Oh, eine neue Runde. Guten Morgen, Dippi.
3: Guten Morgen. Günther Jauch und ich waren ja in einer Klasse.
0: Und du warst der Schlechtere, oder? Aus dem ist wenigstens was geworden.
3: Deswegen bin ich hier.
0: Du hast uns wieder eine Produktbewertung aus dem Internet mitgebracht.
3: Genau.
0: Schieß los.
3: Damit fängt der Tag gut an. Das Ergebnis ist sauber und gleichmäßig. Allerdings kündigt das Gerät sein Werk am Ende mit einem Geräusch an. Das klingt, als wäre im Gebäude etwas Schlimmes passiert.
0: Ja,
3: bitteschön.
0: Mein Tipp war ja ein Eierkocher, weil der am Ende auch immer so piepst, ne? Und dann erschrickt man vielleicht manchmal, aber man weiß, das Ei ist jetzt weich gekocht.
3: Mhm. Ja, ich weiß ja nicht, was du für einen Eierkocher hast, aber ich nehme es mal auf, ja. Max sagt Eierkocher.
0: Ja, und dann kam noch eine WhatsApp rein, 0800 92 9 0929 vom Alex.
4: Hallo, liebes N1-Team. Ich gehe bei dem Gegenstand, was ihr heute sucht, von einem Toaster aus. Ich hoffe, ich liege richtig.
3: Nein, das ist ja auch kein Gegenstand, sondern ein Lebewesen. Das weiß er. So, er sagt, wer war's? Alex.
0: Toaster.
3: Alex. Okay.
0: Okay, und dann haben wir noch die Praktikantin Theresa heute im Studio. Guten Morgen.
5: Guten Morgen.
0: Es ist deine Produkte-Raten-Premiere an der Stelle.
5: Ja.
0: Ich hoffe, guten Tipp für uns.
5: Ja, ich habe an einen Airfryer gedacht.
0: Mhm. Mein Airfryer piepst auch immer so, wenn er aufhört.
3: Ja. Okay, warte mal. Ja. Theresa Airfryer.
0: Okay, jetzt sind wir gespannt.
3: Der Alex, ich lese nochmal vor. Damit fängt der Tag gut an, das Ergebnis ist sauber und gleichmäßig. Allerdings kündigt das Gerät sein Werk am Ende mit einem Geräusch an. Das klingt, als wäre im Gebäude etwas Schlimmes passiert.
0: Mhm.
3: Ein Rauchmelder ist es nicht.
0: Ja.
3: Und auch Alex
0: hat auch keiner gesagt.
3: Alex hat nicht recht, es ist auch kein Toaster. Theresa für die Premiere, kreative Idee, aber leider ist auch falsch.
5: Okay.
3: Ja, schade. Ne?
5: Schade.
3: Und Max, du hast heute recht, es ist ein Eierkocher.
0: Wusstest du das? Ich habe das mal auf TikTok gesehen. Es gibt auch einen Eierkocher von Carmen und Robert Geis.
3: Nein.
0: Und wenn die Eier fertig sind, schreit Robert, die Eier sind weich gekocht.
3: Das wusste ich nicht und ich bin ja riesen Geißens-Fan.
0: Tja.
3: Muss gleich zu Amazon.
0: Auf jeden Fall. Das Produkte raten immer um die Zeit am Mittwoch hier bei Hitradio N1.

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0: $60 für ein Brot, also umgerechnet gut 50 Euro. Schon verrückt, oder?
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0: In New York gibt's gerade einen riesigen Hype um ein Roggenbrot. Ja, ein ganz normales Roggenbrot. Das verkauft eine Bäckerei in Manhattan für stolze $60 pro Laib. Und auf Social Media geht das Ding gerade komplett durch die Decke. Influencer kaufen sich das Brot, packen es vor der Kamera aus und probieren es. Ein Video dazu wurde sogar über 9 Millionen Mal angeschaut. Und ich frage mich ja wirklich, was an diesem Brot so besonders sein soll. Ich meine, für 50 Euro bekomme ich bei uns beim Bäcker wahrscheinlich genug Brot für ein paar Monate. Und am Ende ist es halt trotzdem nur ein Brot. Also für den Preis müsste mir der Bäcker die Scheiben schon persönlich schmieren und vorbeibringen und vielleicht noch ein paar Pralinen dazu. 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
7: Ich bin Moritz Einzel. Im Landtag von Sachsen-Anhalt gibt es heute eine Sondersitzung. Es geht um den Ukraine-Krieg. AfD und BSW wollen gemeinsam ein Papier beschließen, das ein Ende der Russland-Sanktionen und der Waffenlieferungen an die Ukraine fordert. Der geschäftsführende Ministerpräsident Schulze von der CDU sagte im ZDF,
8: wenn man sich den Antrag anschaut, dann sieht man, worauf er hinauszielt. Da ist nicht einmal das Wort völkerrechtswidrig oder Wladimir Putin oder irgendwas anderes drin, sondern es geht ausschließlich um eine Show, die sie ja machen.
7: Sachsen-Anhalt könne beim Thema Ukraine gar nichts verändern, so Schulze. Auf zuckergesüßte Getränke soll bald eine Zuckersteuer erhoben werden. Darauf hat sich die schwarz-rote Koalition nach langem Streit geeinigt und will das Ganze heute im Kabinett beschließen. Katrin Müller berichtet.
9: Bei einem Zuckergehalt ab 5 Gramm pro 100 Milliliter werden 26 Cent fällig. Bei 8 Gramm pro 100 Milliliter sind es 32 Cent. Der Staat verspricht sich von der Zuckersteuer Mehreinnahmen. Erfahrungen aus anderen Ländern zeigen aber, dass die Industrie, um Steuern zu sparen, die Rezepturen geändert und den Getränken einfach weniger Zucker zugefügt hat.
7: Nach seiner Lungen-OP hat Papst Leo XIV. Eine ruhige Nacht im Krankenhaus verbracht. Das teilte der Vatikan mit. Dem 71-Jährigen musste gestern ein Teil der Lunge entfernt werden, weil sich dort Krebs gebildet hatte. Bundespräsident Steinmeier wünschte Leo Ruhe und Kraft für seine Genesung.
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10: Mit Henrike Müller. Heute geht's nochmal rund auf der Fürther Michaelis-Kerwa. Die Königin der fränkischen Kirchweih lädt am letzten Tag nochmal ausgiebig zum Feiern ein. Das Wetter war nach dem Traumstart zwar ein wenig durchwachsen, aber nicht nur die Fürther lieben ihre Kerwa, so Oberbürgermeister Thomas Jung.
11: Man hat im Oktober keine Hitzewellen zu befürchten, keine 40 Grad, aber man kann da mal einen Regenschauer aushalten. Das geht und wir haben ja 12 Tage, für jeden war die gute Möglichkeit hinzugehen. Und das wurde wieder üblicherweise mit weit über 100.000 Menschen im Tagesdurchschnitt gemacht. Ganz tolle Zusprüche.
10: Um 22 Uhr gibt's zum Abschluss noch ein Prachtfeuerwerk an den Wiesen im Ulmenweg. Organisiert von den Schaustellern.
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12: Ziemlich grau und trüb aktuell am Nürnberger Fernmeldeturm mit 12 Grad. Im Laufe des Tages schaffen wir 18. Und wenn sich dann der Nebel und die Wolken so ein bisschen verziehen, dann blickt später auch öfter mal die Sonne durch. Also es könnte auch noch recht schön werden. Der N1-Wetter-Trend, morgen ähnliches Spiel wie heute, auch da maximal 18 Grad. Also da können wir uns nicht beschweren Mitte Oktober. Und genauso geht es dann auch am Freitag weiter.
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7: Mit Felix und damit Servus, liebe Autofahrer. Nürnberg, Regensburger Straße, feucht Richtung Marientunnel zwischen der B4R, dem Ben-Gurion-Ring und Dutzenteichstraße ist aktuell eine Sperre. Es gab einen größeren Unfall. Die Feuerwehr regelt vor Ort den Verkehr, rechnet also mit einigen Verkehrsbehinderungen. Auf der A6 Heilbronn Richtung Nürnberg, da ist der rechte Fahrstreifen gesperrt. Da wird aktuell ein Unfall aufgenommen zwischen Schwabach Süd und dem Kreuz Nürnberg Süd. Auch hier rechnet immer mit etwas mehr Zeit. So, geblitzt wird in Nürnberg. Wiener Straße stadteinwärts und auf der A73 Bamberg Richtung Nürnberg im Bereich der Ausfahrt Erlangenbruck. Oder auf Höhe der Ausfahrt Erlangenbruck. So, ich habe fertig, aber vielleicht von eurer Seite noch was. Staus und Blitzer einfach durchmelden per Anruf oder WhatsApp-Sprachnachricht. Kommt ihr kostenlos zu uns ins Studio rein. 0800 92 9 092 9 ist die Hotline. Vielen Dank für eure Meldungen und gute Fahrt.
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12: Mit Luisa High und alle Tiffany Harris Fans sind schon sehr hyped, denn nächste Woche gibt's endlich ihr neues Album. Und damit geht sie dann auch auf große Tour, war ja eigentlich im Herbst angesetzt, ist jetzt aber auf Frühling verschoben. Also falls ihr da noch Tickets braucht, ich finde, das ist ja auch immer ein sehr gutes Weihnachtsgeschenk, ne? So als kleine Inspo. Tiffany Harris gibt's gleich für euch, vorher noch Nico Santos und Enrique Iglesias. Schönen Mittwoch.

Hitradio in 1 für Hi. Der Herbst hat einen neuen Modetrend und der kommt direkt aus dem Disney-Wald. Bambi ist nämlich gerade total angesagt. Also nach Leo- und Zebra-Muster tragen wir jetzt offenbar Reh. Ne? Also braune Klamotten mit diesen typischen kleinen weißen Bambi-Flecken drauf auf Jacken, Pullis, Schuhen und sogar auch Fingernägeln. Das Ganze nennt sich Bambi-Core und ist tatsächlich einer der großen Mustertrends im Herbst 2026. Und ich finde, das sieht auch richtig, richtig süß aus. Ich habe eine kleine Tochter und ich denke, ich werde da nicht widerstehen können, uns da im Partnerlook so Bambi-Jacken oder Schuhe zu kaufen. Finde ich ganz, ganz süß. Also mag ich auch lieber als diesen Leo- oder Zebra-Trend. Ne? Wir tragen ab sofort Bambi.

0: Radius. Schönen Mittwoch euch, ihr seid bei Hitradio in 1. Schön, dass wir uns gemeinsam durcharbeiten oder vielleicht auch, ja, im Homeoffice gerade ein Käffchen zusammen machen. Wir sind bei euch mit dem besten aktuellen Hits. Enrique Iglesias für so ein bisschen Sommer-Vibes. Harry Styles ist mit dabei, Rita Ora und Michael Patrick Kelly. Gleich.
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0: kurz vor 11, hier ist mit Radio N1. Und was ich wirklich bemerkenswert finde, und das hätte ich nicht gedacht, bei Taylor Swifts Hochzeit in diesem Jahr waren ja über 1000 Gäste geladen und trotzdem ist kein einziges Hochzeitsfoto geleakt worden. Also niemand dieser 1000 Gäste hat irgendwas veröffentlicht und es gibt auch einfach keine Fotos irgendwo. Hätte ich auch an sich nicht erwartet. Ich dachte, Taylor Swift würde das öffentlicher feiern, aber auf der anderen Seite finde ich das auch richtig toll, dass sie diesen Moment einfach nur für sich genossen hat und dass alle Gäste auch den Wunsch nach Privatsphäre irgendwie auch akzeptiert haben. Taylor Swift kommt gleich für euch mit I Knew It, I Knew You, die besten aktuellen Hits nach 11.
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11: Ich bin Fabian Schaffer. Auf zuckergesüßte Getränke soll bald eine Zuckersteuer erhoben werden. Darauf hat sich die schwarz-rote Koalition nach langem Streit geeinigt und will das Ganze heute im Kabinett beschließen. Katrin Müller berichtet.
12: Bei einem Zuckergehalt ab 5 Gramm pro 100 Milliliter werden 26 Cent fällig. Bei 8 Gramm pro 100 Milliliter sind es 32 Cent. Der Staat verspricht sich von der Zuckersteuer Mehreinnahmen. Erfahrungen aus anderen Ländern zeigen aber, dass die Industrie, um Steuern zu sparen, die Rezepturen geändert und den Getränken einfach weniger Zucker zugefügt hat.
11: Ein Datenleck bei einer Software für Autohäuser könnte bundesweit Betrugsversuche bei Kunden zur Folge haben. Die Täter haben nach Angaben des Softwareanbieters sensible Infos erbeutet, wie zum Beispiel Rechnungsnummern oder Liefertermine. Laut Polizei könnten Betrüger nun besonders echt wirkende Mails versenden. An die Daten kamen die Hacker durch einen Angriff auf einen IT-Dienstleister aus dem Raum Würzburg. Überraschende Wende für den österreichischen Unternehmer René Benko. Der 49-Jährige, der seit Januar 2025 in Untersuchungshaft sitzt, kommt aus dem Gefängnis. Das Landgericht Innsbruck hat entschieden, dass Benko eine elektronische Fußfessel bekommt und in den überwachten Hausarrest kommt. Erst Ende September war Benko wegen Betrugs an seinen Gläubigern zu 30 Monaten Haft verurteilt worden.
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13: Mit Tanja Scholl. Neustart am Nürnberger Hauptmarkt. Aus dem bisherigen Restaurant Provenza soll ein neuer gastronomischer Treffpunkt werden. Die Tuchersche Stiftung und die Tucher Privatbrauerei haben jetzt die Verträge dafür unterschrieben. Der Umbau beginnt nach aktuellem Stand im Januar. Ziel ist ein Konzept, das Nürnbergerinnen und Nürnberger genauso anzieht wie Gäste der Stadt. Wer den neuen Betrieb übernimmt, steht bereits fest. Die Namen und weitere Details wollen die Beteiligten aber erst Anfang Februar bekannt geben.
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15: So langsam lichten sich die Wolken, der Nebel verzieht sich und es wird auch richtig schön sonnig heute, bis zu 18 Grad. Jetzt aktuell 15 in Rot. Der N1 Wetter Trend sieht morgen genauso aus. Nachts schon ganz schön kalt, bei um die 3 bis 4 Grad. Tagsüber aber 18 Grad und immerhin 6 Stunden Sonnenschein.
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16: Mit Felix und damit Servus zu euch auf die Straßen. Mein lieber Kollege Mo kommt langsam, aber sicher auch ins Funkhaus und hat unterwegs noch was gesehen.
17: Hallo, ich habe einen Unfall in Nürnberg für euch und zwar Regensburger Straße direkt am Ben-Gurion-Ring. Deshalb ist auch stadteinwärts die Regensburger Straße aktuell komplett gesperrt. Die Polizei steht da und da muss gerade erst abgeschleppt werden. Das heißt, ihr müsst dann andersrum in die Innenstadt reinfahren.
16: Vielen lieben Dank dir und auf der A3 Regensburg Richtung Nürnberg braucht ihr ungefähr eine Viertelstunde länger, weil der linke Fahrstreifen ist wegen der Wanderbaustelle noch bis ca. 14 Uhr heute Nachmittag gesperrt zwischen Neumarkt in der Oberpfalz und Oberölsbach das Ganze. Geblitzt wird außerdem auf der A73 Bamberg Richtung Nürnberg, Höhe Erlangenbruck. Und jetzt zu euch. Ihr habt vielleicht noch was gesehen, Staus und Blitzer, dann gerne allen anderen Bescheid geben. Per Anruf oder WhatsApp-Sprachnachricht kostenlos für euch immer unter der 0800 92 9 092 9. Danke und gute Fahrt.
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15: Mit Luisa Hai und gleich zwei sehr coole Jungs, die in diesem Jahr ja, konkurrieren um den gleichen Preis, sind gerade beide nominiert bei den Music Awards als Best German Act mit Nina Truba und Tokyo Hotel noch in der Kategorie. Also mal gucken, wir drücken die Daumen. Felix Jan und Nico Santos gibt's gleich bei euch. Habt einen schönen Vormittag, ihr Lieben.

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Hi Leute, stellt euch vor, ihr geht jetzt später zum Bäcker, kauft ein Roggenbrot und derjenige gegenüber vom Tresen möchte 50 Euro von euch haben. Also da, weiß ich nicht, wird mir gar nichts mehr einfallen. In New York gibt's gerade tatsächlich einen Riesenhype um ein super teures Roggenbrot. $60 verlangen die da, also umgerechnet 50 Euro. Und das ist wirklich ein ganz normales Roggenbrot, ohne Gold oder so. Ja? Auf Social Media geht das Ding gerade komplett durch die Decke. Influencer kaufen sich das Brot, packen es vor der Kamera aus, probieren das. Ein Video dazu hat sogar über 9 Millionen Views. Ich frage mich, Wo soll das noch hinführen? Also reicht es jetzt, ein Produkt, um das mehr als Zehnfache zu verkaufen, um daraus dann einen Hype zu generieren, und das funktioniert dann auch noch? Also in welcher Welt leben wir? Wo sind wir hingekommen? Durch TikTok und Instagram, oder? Also irre. Da lobe ich mir doch die fränkische Bäckerkunst, das ist sowieso die allerbeste. Kann ich wirklich absolut nur bestätigen. Und die paar Euro, die wir hier für unser super leckeres Roggenbrot ausgeben, das machen wir doch gerne. Aber bitte nicht 50 Euro. Also, come on. Einen guten.

0: schönen Mittwochvormittag euch. Ihr seid bei Hitradio N1. Gleich ein absoluter, ja, ein Goldkehlchen sozusagen. Diese Stimme, Leute. Ich liebe sie. Louis Capaldi jetzt gleich für euch. Bruno Mars ist mit am Start. Neu von Adela, Ain't in L.A. und Kamerad, die besten aktuellen jetzt gleich.
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Schanze. Hi, und schon wieder rum. Heute ist schon wieder letzter Kerbertag in Fürth. Wenn ihr nochmal vorbeischauen wollt, mit den Kids eine Runde Karussell fahren, mit den Freunden, ja, da einfach drüber schlendern, buden und essen. Und heute ist ja auch noch Abschlussfeuerwerk um 22 Uhr dann im Wiesengrund auf den Wiesen am Ulmweg. Also ganz viele Späße. Lasst euch

0: Rein in die Mittagspause mit euch, ihr seid bei Hitradio N1 und vielleicht gönnt ihr euch ja auch noch mal einen Burger. Es könnte sein, dass es bald euren Lieblingsburger nämlich nicht mehr gibt. 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Einen guten, bis dahin die besten aktuellen Hits von uns, gleich mit Shakira und Burna Boy. Sauce ist mit dabei und Michael Schulte gleich.
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13: Ich bin Fabian Schaffer. Das Bundeskabinett hat eine extra Steuer auf gezuckerte Getränke beschlossen. Betroffen sind etwa Limonaden, Eistees und Energydrinks mit mindestens 5 Gramm Zucker pro 100 Milliliter. Der Bundestag muss dem Vorschlag noch zustimmen. Die Steuer soll ab Juli 2027 gelten und die Krankenversicherungsbeiträge stabilisieren. 2028 erwartet der Bund dadurch 925 Millionen Euro Einnahmen. René Benko darf das Gefängnis gegen Hausarrest mit Fußfessel tauschen. Das Landgericht Innsbruck hat den Antrag des Siegner-Gründers genehmigt. Sein Anwalt hatte argumentiert, Benko müsse sich auf weitere Prozesse vorbereiten können. Erst im September war der Ex-Milliardär wegen Gläubigerschädigung zu 2,5 Jahren Haft verurteilt worden. Weltweit hungern etwa 645 Millionen Menschen und die Lage verschlechtert sich weiter. Das geht aus dem Index der Welthungerhilfe hervor. Demnach hat der Hunger seit 2018 in 32 Ländern der Erde zugenommen. Grund dafür sind unter anderem Kriege, extreme Wetterlagen durch den Klimawandel und hohe Lebensmittelpreise. Besonders dramatisch ist die Situation in Afrika südlich der Sahara.
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14: Mit Tanja Scholl. Im Bahnverkehr rund um Nürnberg hat es am Morgen wieder Probleme gegeben. Grund war die Reparatur an einer Weiche. Betroffen ist die Strecke zwischen Nürnberg-Dutzenteich und Roth. Mitten in der Rushhour kam es in beiden Richtungen neben den S-Bahn-Linien S2 und S3 auch bei einigen Regionalzügen zu Ausfällen und Verspätungen. Mittlerweile ist die Verkehrslage auf dem Streckenabschnitt wieder weitgehend stabil. Laut DB Regio kann es aber weiterhin zu Verspätungen und vereinzelten Ausfällen kommen. Die Bahn empfiehlt, die Verbindung vor Fahrtantritt nochmal zu überprüfen.
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15: 18 Grad schaffen wir heute maximal und 5 Stunden Sonnenschein. Überall ja, hat es schon so ein bisschen aufgezogen. Im Laufe des Tages wird da noch ein bisschen mehr Sonne rauskommen. Und ja, ich glaube, das kann sich dann auch sehen lassen für Mitte Oktober. Der N1-Wetter-Trend. Morgen ähnliches Spiel wie heute. Nachts richtig kalt bei bis zu 4 Grad, aber tagsüber 18 Grad und Sonnenwolken im Mix.
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16: Mit Felix und damit Servus, liebe Autofahrer. Wir schauen zu euch auf die Straßen und da gibt's was von der A3 Regensburg Richtung Nürnberg. Die Wanderbaustelle macht Halt zwischen Neumarkt in der Oberpfalz und Oberölsbach. Das bedeutet für euch, bis ca. 14 Uhr heute Nachmittag fällt euch der linke Fahrstreifen weg. Wird ein bisschen enger. Rechnet mal mit ein bisschen mehr Zeit als sonst. Ja, von eurer Seite vielleicht noch was. Staus und Blitzer, weil ich bin fertig. Ihr kommt sonst wunderbar durch. Außer ich laber Mist. Dann korrigiert mich gerne und ruft im Studio an oder schickt eine WhatsApp-Sprachnachricht raus. 0800 92 9 092 9. Danke und gute Fahrt.
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15: Mit Luisa Heil. Was für Crow seine Pandamaske ist, ist für Mark Forster seine Cap. Die legt er aber immer mal wieder ab jetzt. Ne? Also sein Markenzeichen ist jetzt irgendwie gar nicht mehr sein Markenzeichen. Er ist zurück mit einer neuen Single. Sehr cool geworden. Das ist auch, das macht schon, ne? Cool. Gibt's gleich für euch. Habt eine schöne Mittagspause, ihr Lieben.

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Hi. Der Herbst hat einen neuen Modetrend und der kommt direkt aus dem Disney-Wald. Bambi ist nämlich gerade total angesagt. Also nach Leo- und Zebra-Muster tragen wir jetzt offenbar Reh. Ne? Also braune Klamotten mit diesen typischen kleinen weißen Bambi-Flecken drauf auf Jacken, Pullis, Schuhen und sogar auch Fingernägeln. Das Ganze nennt sich Bambi-Core und ist tatsächlich einer der großen Mustertrends im Herbst 2026. Und ich finde, das sieht auch richtig, richtig süß aus. Ich habe eine kleine Tochter und ich denke, ich werde da nicht widerstehen können, uns da im Partnerlook so Bambi-Jacken oder Schuhe zu kaufen. Finde ich ganz, ganz süß. Also mag ich auch lieber als diesen Leo- oder Zebra-Trend. Ne? Wir tragen ab sofort

0: Durch euren Mittag mit uns, ihr seid bei Hitradio N1, die besten aktuellen Hits, gleich mit Felix Jen und Alex Warren. Die haben uns ja schon durch den Sommer durchbegleitet und dürfen natürlich auch mit in den Herbst. Christus Randy ist mit dabei und alle Farben gleich.
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Hitradio N1, hi. 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
15: Ich bin Fabian Schaffer. Auf Getränke mit Zuckerzusatz soll künftig eine Extrasteuer anfallen. Einen entsprechenden Vorschlag der schwarz-roten Koalition hat das Kabinett in Berlin auf den Weg gebracht. Vor allem Softdrinks könnten damit für die Verbraucher teurer werden. Der Beschluss im Bundestag steht allerdings noch aus. Die neue Steuer soll ab Juli 2027 zum Beispiel auf Limonaden, Eistees, Energydrinks und Fruchtsaftgetränke mit Zuckerzusatz anfallen. Das Bundeskabinett hat zudem Eckpunkte für ein Social-Media-Verbot für unter 13-Jährige beschlossen. Plattformen wie TikTok, Snapchat oder Instagram sollen für jüngere Kinder tabu sein, bis eine EU-weite Regelung kommt. Ausnahmen sind für kindgerechte Angebote geplant. 13- bis 18-Jährige sollen abgestufte Beschränkungen bekommen. Ein konkretes Gesetz gibt es noch nicht. Die Gespräche über eine rot-grün-rote Regierung in Berlin liegen auf Eis. Linken-Chefin Schwertner bedauert das. Im ZDF wehrte sie sich gegen den Vorwurf, die Berliner Linke habe eine Vereinbarung zu Antisemitismus aufgeweicht.
16: Nein, überhaupt nicht. Im Gegenteil, es gab eine gemeinsame Vereinbarung mit SPD und Grünen und jetzt haben alle Abgeordneten der Fraktion im Abgeordnetenhaus diese Vereinbarung nochmals unterschrieben. Also mehr kann man bei aller Liebe nicht machen.
15: Unter den Unterzeichnern ist auch die frisch ins Parlament gewählte Abgeordnete Emde. Kritiker werfen ihr vor, nicht zum Existenzrecht Israels zu stehen.
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17: Mit Tanja Scholl. To-Go-Becher, Pizzakartons und Co. Auch Erlangen hat dem zunehmenden Müll den Kampf angesagt. Vor allen Dingen im Schlossgarten quellen bei schönem Wetter und nach den Wochenenden die Mülleimer über. Vieles wird aber auch einfach so achtlos weggeworfen. Das Problem geht die Stadt seit Juni aktiv an. Bürgermeister Christian Lehrmann. Hoffmann.
18: Wir haben vom städtischen Bauhof die Sonderreinigung erhöht. Also es gibt jetzt samstags und sonntags eine Sonderreinigung im Schlossgarten. Seit Juni machen wir das und seitdem ist die Vermüllung auch deutlich zurückgegangen.
17: Im nächsten Jahr soll zusätzlich nochmal Samstagmittag gereinigt werden. Das ist günstiger und effektiver als zum Beispiel Großcontainer aufzustellen. Finanziert werden die Extra-Reinigungen unter anderem mit dem Plastikmüll-Sonderfonds.
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19: Die Sonne ist jetzt am Start und scheint immer wieder durch die Wolken durch für unseren Nachmittag. Ja, richtig, richtig schön. Und wir schauen mal an den Nürnberger Hafen. Da haben wir gerade 17 Grad und so viel messen wir auch bei euch in Fürth-Stadeln. Der N1-Wettertrend. In den nächsten Tagen bleibt es relativ gleich vom Wetter her. Ein Mix aus Sonne und Wolken. Und maximal bekommen wir 20 Grad.
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19: Hi Autofahrer, kurzes Update. A3 Nürnberg Richtung Würzburg. Vorsicht zwischen Nürnberg Nord und dem Erlangen-Tennenlohe. Hier ist ein Spanngurt auf der Autobahn unterwegs. Und A6 Amberg Richtung Nürnberg. Hier Vorsicht bei der Talbrücke unter Rieden. Hier steht ein defekter LKW. Außerdem werdet ihr geblitzt bei uns in Nürnberg in der Wienerstraße Richtung Martweg, wenn ihr unterwegs seid. Und wenn ihr jetzt noch was gesehen habt, einen Stau oder einen Blitzer, dann gerne jederzeit kostenlos bei uns melden. Klingelt einfach schnell durch oder schickt uns eine WhatsApp-Audio an die 0800 92 9 0 92 9. Danke euch und gute Fahrt.
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19: Um kurz nach eins mit Moritz. Ich übernehme hier mal das Mikrofon und gemeinsam schippern wir noch durch unseren Mittwochnachmittag. Und am Sonntag spielen die Nürnberg Ice Tigers daheim. Und ich habe hier noch Karten rumliegen für euch. Die gibt's jetzt auch bei mir am Nachmittag. Also später einfach nochmal ganz genau hinhören. Ich verrate euch, wenn es soweit ist. Und jetzt starten wir rein mit dem passenden Soundtrack zu diesem Sonnenschein da draußen. Nico Santos für euch mit seiner aktuellen Nummer Why Don't You Stay?

Schönen Nachmittag, hier ist Hitradio N1 und heute Abend geht sie zu Ende, die Michaeliskirchweih bei euch in Fett. So, und heute gibt es natürlich nochmal ein ordentliches Highlight, das Feuerwerk. Das könnt ihr dann auf der Wiesen dann unten im Prignitzgrund auch sehen. Und perfekten Blick habt ihr vom Turm von der Kirche St. Michael. Da geht es euch natürlich richtig gut. Gibt es auch ein schönes Sektchen und die Glocken läuten. Und die Tickets dafür, die bekommt ihr nur an der Abendkasse für 15 Euro ab 21 Uhr direkt am Kircheneingang. Und ich glaube, wenn sie dann weg sind, dann sind sie halt auch weg. Ich glaube, das ist schon sehr begehrt, würde ich sagen. Also, ab 10 Uhr heute Abend das große Feuerwerk und mit etwas Glück dann auf dem Turm. Stay.

0: Kurz vor 2, ihr hört Hitradio N1. Und draußen wird es immer kälter jetzt auch nachts. Da stellt sich natürlich die Frage, darf ich jetzt schon heizen oder werde ich dann von den Nachbarn verklagt? Wir klären die Frage gleich in gut 10 Minuten. Und wir starten wieder ganz entspannt durch mit Temper City und Self-Aware. Das sind die besten aktuellen Hits für euren Nachmittag hier auf Hitradio N1. Und die hört ihr natürlich auch über eure Smart Speaker.
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0: Hi Autofahrer, kurzes Update. A73 Bamberg Richtung Nürnberg. Vorsicht zwischen Erlangen Zentrum und Bruck. Hier steht ein defektes Auto und der Verzögerungsstreifen ist hier blockiert. Außerdem werdet ihr geblitzt bei uns in Nürnberg in der Wiener Straße Richtung Martwig, wenn ihr unterwegs seid. Und wenn ihr jetzt noch was gesehen habt, einen Stau oder einen Blitzer, gerne jederzeit kostenlos bei uns melden an die 0800 92 9 0 92 9. Danke euch und gute Fahrt.
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0: Hi Moritz hier. Und Leute, nachts wird es jetzt richtig kalt auch teilweise. Und mit Blick auf die Gaspreise stellt sich da schon die erste Frage. Muss ich überhaupt bei mir daheim heizen? So, und da gibt es die generelle Antwort, die lautet nein. Aber Leute, Schimmel an den Wänden ist auch nicht so geil. Also, was tun? Der Mieterbund sagte, dass wir uns jetzt schon in der typischen Heizperiode befinden. Also überhaupt kein Stress, wenn ihr jetzt schon heizt. Das machen jetzt auch ganz, ganz viele von euch. So, vielleicht könnt ihr auch die Temperatur in der Wohnung checken. Da gilt nicht unter 16 Grad und so circa bis 19 Grad ist eigentlich optimal. Und wenn ihr bei der Heizung schon sparen wollt, dann bleibt ihr halt bei den 16 Grad und könnt euch schön am Sofa eine dicke Decke einwickeln und vielleicht ein bisschen mit eurem Partner kuscheln. Das ist doch auch ganz schön.
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0: Das sind die besten aktuellen Hits für euren Nachmittag. Wir haben kurz vor zwei und starten gleich wieder rein hier auf Hit Radio N1 mit jeder Menge Power in die neue Stunde. Bibi Rexha ist für euch am Start mit den New Religion. Außerdem haben wir dann einen ganz, ganz frisch mit reingepackt. Miley Cyrus, wobei Cyrus hat sie ja jetzt gestrichen. Best Percy jetzt. Ihre ganz neue Nummer gibt's gleich für euch auf die Ohren.
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10: Ich bin Fabian Schaffer. Das Bundeskabinett hat die Zuckersteuer auf den Weg gebracht. Die Abgabe soll ab Juli 2027 erhoben werden und je nach Zuckergehalt in gesüßten Getränken 26 oder 32 Cent pro Liter betragen. Laut Bundesfinanzministerium dient die Steuer dazu, die Beiträge für die gesetzliche Krankenversicherung stabil zu halten. Zugleich leistet die Abgabe einen Beitrag zum Schutz der Gesundheit, vor allem von Kindern und Jugendlichen. Nicht nur zuckerhaltige Getränke, sondern auch Zigaretten werden wohl bald deutlich teurer. Der Finanzausschuss des Bundestags hat für ein entsprechendes Vorhaben gestimmt. Von 2027 bis 2030 werden die Steuersätze demnach schrittweise nach oben gehen. 2030 könnte eine Packung mit 20 Zigaretten knapp 4 Euro mehr kosten als derzeit, also dann rund 12 Euro. Auch die Steuern auf Tabak und Liquids für E-Zigaretten werden angehoben. Außerdem wurden Maßnahmen zum Schutz von Kindern im Internet beschlossen. Das Kabinett gab grünes Licht für einen entsprechenden Gesetzentwurf von Familienministerin Prien. Demnach sollen unter 13-Jährige Online-Netzwerke nicht nutzen dürfen. Für 13- bis 18-Jährige sind abgestufte Beschränkungen vorgesehen.
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12: Mit Tanja Scholl. Neustart am Nürnberger Hauptmarkt. Aus dem bisherigen Restaurant Provenza soll ein neuer gastronomischer Treffpunkt werden. Die Tuchersche Stiftung und die Tucher Privatbrauerei haben jetzt die Verträge dafür unterschrieben. Der Umbau beginnt nach aktuellem Stand im Januar. Ziel ist ein Konzept, das Nürnbergerinnen und Nürnberger genauso anzieht wie Gäste der Stadt. Wer den neuen Betrieb übernimmt, steht bereits fest. Die Namen und weitere Details wollen die Beteiligten aber erst Anfang Februar bekannt geben.
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0: Wir schauen mal zu euch nach Nürnberg, St. Johannes. Da haben wir gerade 17 Grad und so viel messen wir auch bei euch in Erlangen direkt am Hugenottenplatz. Die Sonne, sie scheint jetzt für unseren Nachmittag in ganz Franken. Natürlich sind ein paar Wolken auch noch am Himmel, aber die stören auch nicht weiter. Es soll trocken bleiben. Und wir schauen mal auf die nächsten Tage. Das ist der N1 Wettertrend. Na, da bleibt das Wetter relativ gleich. Mix aus Sonne und Wolken bei maximal 20 Grad dann.
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0: Hi Autofahrer, kurzes Update. Da schaut's gerade richtig gut aus. Ihr habt freie Fahrt. Ich habe keine Meldungen für euch, aber ihr werdet geblitzt, immer noch bei uns in Nürnberg in der Wiener Straße. Richtung Martweg ist das, wenn ihr unterwegs seid. Und auf der Verbindungsstraße Wendelstein Richtung Großschwarzerla. Habt ihr auch noch was gesehen, einen Stau oder einen Blitzer? Dann gerne jederzeit kostenlos bei uns melden. An die 0800 92 9 0 92 9. Könnt ihr durchklingeln oder eine WhatsApp-Audio schicken. Das geht natürlich genauso. Danke euch und gute Fahrt.
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0: Ja, mit Moritz. Um kurz nach zwei hat man gerade rausgehört, dass ich aus der Ecke Wendelstein komme. Ja, ist so. Ja, ist auch sehr schön da. Kann ich nur empfehlen. Aber blitzen lassen solltet ihr euch da nicht. Gleich verrate ich euch in gut 10 Minuten, wie ihr an bis zu 100 Euro kommt. Wir zocken mit euch jeden Morgen ein ganz neues Game. Wie ihr da rankommt, wie ihr euch anmelden könnt, gleich dazu mehr. Und jetzt starten wir rein. Gibt's nochmal ordentlich Energie für euch, damit ihr mir noch gut durch diesen Mittwochnachmittag kommt. Das ist Bieber Rexa mit New Religion für euch.

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0: Das sind die besten aktuellen Hits für euren Mittwochnachmittag. Es ist kurz vor 3:30 und die bekommt ihr natürlich auch nur hier bei uns auf Hitradio N1. Gleich der Sommerhit des Jahres für euch am Start. Die von Shakira und Burner Boy. Passend zu dem Sonnenschein da draußen. Und Leute, am Sonntag, na, spielen die Nürnberg Ice Tigers daheim. Ja? Und wir haben natürlich wieder Free Tickets für euch. Einfach in der nächsten halben Stunde mal ganz genau die Ohren spitzen. Ich verrate euch dann, wann es soweit ist. Ich habe hier nämlich noch welche rumliegen. Und ihr hört uns natürlich auch über die N1-App einfach kostenlos auf euer Handy laden. 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
0: Hi Autofahrer, kurzes Update. Schaut gerade richtig gut aus. Ihr habt komplett freie Fahrt. Ich habe nur einen einzigen Blitzer für euch. Und der steht auf der Verbindungsstraße Wendelstein Richtung Großschwetzerle. Habt auch noch was gesehen? Ein Stau oder ein Blitzer? Gerne jederzeit kostenlos bei uns melden an die 0800 92 9 092 9. Danke euch und gute Fahrt.
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0: Nürnberg gehört zu den Top 5% weltweit, wenn es um die Lebensqualität geht. Sag nicht ich, sagt der Oxford City Index, der jetzt erschienen ist. Hi, der Moritz hier auf mit Radio N1. Bei dem Ranking wurden weltweit 1000 Städte bewertet und Nürnberg kann vor allem mit der Lebensqualität punkten. Aber natürlich auch die anderen Faktoren wie Stadtführung, das Umfeld und die Wirtschaft, die sind hier auch immer noch mit sehr gut bewertet. Keine Angst. Einzige Schwachstelle, das sogenannte Humankapital. Vereinfacht gesagt sind das die Faktoren in der Gesellschaft, die für eine super Wirtschaft sorgen. Da ist also bei uns noch Luft nach oben. Oder wie es unser Bundeskanzler sagen würde, bei uns fehlt das wirtschaftliche
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0: Kurz vor drei haben wir es, ihr hört Hitradio N1 und ganz entspannt kommen wir noch durch unseren Mittwochnachmittag gleich zusammen mit Teddy Swims und Mr. Know-It-All. Seine Hammerstimme lieben wir einfach. Und ich habe gleich natürlich für euch dann auch die Tickets für die Nürnberg Ice Tigers. Einfach gleich nochmal genau hinhören.
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9: Ich bin Fabian Schaffer. Die schwarz-rote Koalition hat ihren Streit über eine Steuer auf Zucker gesüßte Getränke beigelegt. Ab Mitte nächsten Jahres sollen laut einem Kabinettsbeschluss je nach Zuckergehalt 26 oder 32 Cent Steuer fällig werden. Kleine Hersteller sollen davon ausgenommen sein, Thomas Bleskin berichtet.
10: Mit der Steuer will Finanzminister Lars Klingbeil Geld für den Bundeshaushalt einnehmen und zugleich die Hersteller dazu bringen, den Zuckergehalt ihrer Getränke zu senken. Für 2027 rechnet die Bundesregierung mit rund 690 Millionen Euro Einnahmen. Kritik kommt aus der Union. Hessens Ministerpräsident Boris Rhein nennt die Abgabe eine Teuersteuer. Sie belastet die Bürger zusätzlich und gefährde Arbeitsplätze in der Getränkeindustrie.
9: Jeder dritte Mieter in deutschen Großstädten hält seine Miete für zu hoch. Das zeigt eine Umfrage im Auftrag des Deutschen Gewerkschaftsbunds. 64% finden ihre Miete angemessen. Deutliche Unterschiede gibt es beim Alter. Unter 30-Jährige klagen am häufigsten über zu hohe Mieten. Bei den über 60-Jährigen sind es nur 17%. Falsch entsorgte Batterien lösen immer mehr Brände in Entsorgungsanlagen aus. Das zeigt eine Umfrage der Entsorgungswirtschaft unter über 180 Anlagen. Die Zahl der Brände hat sich zwischen 2021 und 2025 fast verdreifacht. Hauptursache sind Lithium-Ionen-Akkus in Alltagsgeräten, die oft nicht als Elektroschrott erkannt werden. Die Verbände fordern bessere Rückgabesysteme und mehr Verbraucheraufklärung.
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11: Mit Tanja Scholl. Das Germanische Nationalmuseum in Nürnberg geht neue Wege. Mit Kunst des 20. und 21. Jahrhunderts. Morgen startet eine große Sonderausstellung rund um das Thema Körper. Unter dem Titel Body – Aspekte des Körperlichen sind bis April gut 200 Werke aus der Stiftung Spengler zu sehen. Gezeigt werden Gemälde, Fotografien, Installationen und Skulpturen von international bekannten Künstlern, darunter Gerhard Richter, Josef Beuys und Miroslav Balka. Im Mittelpunkt stehen Fragen wie: Wie sehen wir Körper und was lösen Kunstwerke in unseren Sinnen aus? Besonders spannend, einige Arbeiten irritieren ganz bewusst mit Klang, Raumwirkung oder ungewohnten Materialien.
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0: Die Sonne schaut jetzt immer wieder mal durch diese grauen Wolken durch. Das ist sehr, sehr schön. Leuchtet auch gerade schön die Nürnberger Burg an. Na, das ist ein Traumblick von hier. 18 Grad haben wir gerade bei uns in Nürnberg, direkt am Pfalzner Weiher und so viel messen wir auch am Haller Tor. Und es bleibt weiterhin so. Den ganzen Nachmittag ist er auch trocken bleiben in den nächsten Stunden. Der N1-Wettertrend in den nächsten Tagen bleibt es dann auch relativ gleich. Ein Mix aus Sonne und Wolken und maximal bekommen wir 20 Grad.
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0: Hi Autofahrer, kurzes Update. Da schaut es gerade richtig gut aus bei euch auf den Straßen. Ich habe keine Meldungen für euch, aber ihr werdet fleißig geblitzt. Bei uns in Nürnberg in der Dianastraße statt auswärts, wenn ihr unterwegs seid. Bei euch in Fürth in der Hans-Vogel-Straße und immer noch auf der Verbindungsstraße Wendelstein Richtung Großschwarzerlaa. Habt ihr auch noch was gesehen, einen Stau oder einen Blitzer, dann gerne jederzeit kostenlos bei uns melden an die 0800 92 9 0 92 9. Ihr könnt kurz durchklingeln oder auch eine WhatsApp-Audio schicken. Geht natürlich genauso. Danke euch und gute Fahrt.
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0: Um kurz nach drei mit Moritz. Ich freue mich, dass ihr mit am Start seid. Und gemeinsam kommen wir noch gut ruhig durch diesen Mittwochnachmittag. Und falls ihr am Sonntagabend noch nichts vorhabt, dann vielleicht jetzt dann auch gleich. Ich schenke euch Tickets für die Nürnberg Ice Tigers und zwar in gut 10 Minuten. Und ganz entspannt geht's jetzt rein in diese neue Stunde zusammen mit Teddy Swims, Mr. Know-It-All. Ganz entspannte Beats und seine Hammerstimme obendrauf. Das lieben wir einfach, diese Kombi. Das sind die besten aktuellen Hits. Für euren Nachmittag gibt's nur hier bei uns auf Hitradio N1.

Bayern-Derby bei uns in der Arena in Nürnberg. Am Sonntag kommen die Kollegen aus München, ja, kommen extra angereist zu den Ice Tigers und wollen sich ein paar Punkte schnappen, denn die sind in der Tabelle direkt hinter uns und das wollen wir natürlich nicht zulassen. Deswegen brauchen wir euch in der Arena. Ich schenke euch jetzt Tickets, einfach schnell durchklingeln bei mir. 0800 92 9 0 92 9 mit etwas Glück abstauben. Aber Leute, es gewinnen nur die, die auch ordentlich jubeln und mitfeiern können und anfeuern. Ne? Das ist die Mindestvoraussetzung für den Sonntag, Leute.

0: schönen Mittwochnachmittag wünsche ich euch. Ihr hört Hitradio N1 mit dem besten aktuellen Hit zum kurz vor 4:30 und gleich starten wir wieder durch mit Miko Santos. Why Don't You Stay? Bringt uns nochmal ordentliche Summer Vibes. Und wir lösen dann auch mal auf das große N1 Produkteraten. Auch das gleich in einer guten Viertelstunde hier auf Hitradio N1. Und ihr hört uns natürlich auch komplett rauschfrei über DAB+.
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0: Hi Autofahrer, kurzes Update. Da schaut's gerade richtig gut aus. Ihr habt freie Fahrt. Ich habe keine Meldungen für euch, aber ihr werdet geblitzt. Bei uns in Nürnberg in der Zerzabelshofstraße statt auswärts Höhe Scharrerstraße zum Beispiel. Genauso wie in der Dianastraße hier statt auswärts. Und bei euch in Fürth in der Hans-Vogel-Straße. Ihr habt auch noch was gesehen. Einen Stau oder einen Blitzer, dann gerne jederzeit kostenlos bei uns melden. An die 0800 92 9 0 92 9. Danke euch.
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0: hier ist Hitradio N1 für euren Mittwochnachmittag. Es ist kurz vor vier und gleich habe ich sie für euch die allerletzten Tickets für die Nürnberg Ice Tigers für das Heimspiel am Sonntag. Gleich nochmal ganz genau hinhören. Und wir starten dann rein ganz entspannt in die neue Stunde zusammen mit Tampa City und Self-Aware. Das sind die besten aktuellen Hits, die bekommt ihr nur hier bei uns.
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15: Ich bin Fabian Schaffer. Kinder unter 13 sollen TikTok, Instagram und andere soziale Netzwerke künftig nicht mehr nutzen dürfen. Dafür hat die Bundesregierung Eckpunkte beschlossen. Ausnahmen soll es für kindgerechte Angebote geben. Für Jugendliche ab 13 sollen dann abgestufte Beschränkungen gelten. Der Gesetzentwurf soll noch dieses Jahr ins Kabinett. Eine verpflichtende Alterskontrolle bei den großen Plattformen kann aber nur die EU durchsetzen. Bestimmte Getränke mit Zucker werden wohl bald extra besteuert. Die Bundesregierung hat einen Gesetzentwurf dazu beschlossen. Geplant ist, dass die Steuer von kommendem Sommer an gilt. Für Getränke, die mindestens 5 Gramm Zucker pro 100 Milliliter enthalten. 26 Cent je Liter extra sollen dann mindestens fällig werden. Kritik kommt vor allem aus der Union, weil die Lebenshaltungskosten ohnehin schon hoch seien. Die Lufthansa übernimmt knapp die Hälfte der portugiesischen Fluggesellschaft TAP. Die Regierung in Lissabon hat den deutschen Konzern als bevorzugten Käufer für 44,9% der staatlichen Airline ausgewählt. Das Gebot liegt bei 1,2 Milliarden Euro. Lufthansa hat sich damit gegen Air France KLM durchgesetzt. Der Verkauf muss aber noch von der EU-Kommission geprüft werden. Das kann bis zu 2 Jahre dauern.
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16: Mit Tanja Scholl. Zwischen Kopfsteinpflaster, Cafés und Wohnhäusern geht es übermorgen am Nürnberger Trödelmarkt um die Zukunft des Viertels. Die Stadt lädt zum Dialog ein. Zuerst will sie die Ergebnisse einer Online-Befragung vorstellen. Danach soll es um die Frage gehen, was braucht der Trödelmarkt künftig und was muss unbedingt bleiben. Thema sind unter anderem Gastronomie, Wohnqualität und der besondere Charakter des Quartiers. Die Rückmeldungen der Bürgerinnen und Bürger sollen in die weiteren Planungen einfließen. Los geht es um 16 Uhr unter freiem Himmel. Bei schlechtem Wetter wird die Veranstaltung nach drinnen verlegt, ins Amt für Stadtforschung und Statistik am Unschlittplatz.
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0: Wir schauen mal zu euch nach Nürnberg. Beim Luitpoldhain, da haben wir gerade 18 Grad. Und so viel messen wir auch bei euch in Fürth direkt beim Rathaus. Ja, es ist bewölkt jetzt, aber die Sonne ist schon noch am Start und schaut immer wieder durch die Wolken durch. Soll auch trocken bleiben in den nächsten Stunden. Und wir schauen mal auf die nächsten Tage. Das ist der N1-Wetter-Trend. Ja, es bleibt relativ gleich, ein Mix aus Sonne und Wolken. Und maximal bekommen wir dann 20 Grad.
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0: Hi Autofahrer, kurzes Update. A3 Nürnberg Richtung Regensburg. Vorsicht zwischen Nürnberg-Mögeldorf und im Kreuz Nürnberg. Hier ist ein Metallteil auf der Autobahn unterwegs. Geblitzt werde dann bei uns in Nürnberg in der Zerzabelshofstraße statt auswärts Höhe Scharrerstraße und bei euch in Fürth stehen sie immer noch in der Hans-Vogel-Straße. Habt ihr auch noch was entdeckt, einen Stau oder einen Blitzer, dann gerne jederzeit kostenlos bei uns melden. Klingelt einfach schnell durch oder schickt uns eine WhatsApp-Audio an die 0800 92 9 0 92 9. Danke euch und gute Fahrt!
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0: Um kurz nach 4 mit Moritz. Ich freue mich, dass ihr mit am Start seid. Und Leute, ich habe sie hier liegen. Die allerletzten Tickets für das nächste Heimspiel der Nürnberg Ice Tigers gehen jetzt raus an euch. Wenn ihr schnell durchklingelt, 0800 92 9 0 92 9, dann gehören die Tickets euch. Sonntag dann um 19 Uhr bayerisches Derby für die Nürnberg Ice Tigers. Da müsst ihr ordentlich anfeuern, Leute. Und wir kommen jetzt noch gut durch den Mittwochnachmittag. Ganz entspannt jetzt mit Temple City und Self-Aware.

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0: Kurz vor um 5 haben wir's. Ihr hört Hitradio N1 mit dem besten aktuellen Hits. Und Grüße gehen raus an alle, die gerade schon im Auto sitzen und vielleicht auch komplett rauschfrei über DAB Plus hören. Wir schauen mal gleich zu euch auf den Straßen beim Verkehrsupdate und dann starten wir mit ordentlich Power wieder durch. Bibi Rexha für euch in der Playlist mit New Religion. Gleich hier auf Hitradio N1.
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0: Hi Autofahrer, ein kurzes Update. Schaut gerade richtig gut aus. Ich habe keine Meldungen für euch, aber ihr werdet geblitzt. Ganz frisch bei uns in Nürnberg in der Erlanger Straße statt auswärts, wenn ihr unterwegs seid. Genauso in der Zerzabelshofstraße, auch hier statt auswärts, Höhe Scharrerstraße. Und bei euch in Fürth stehen sie in der Hansvogelstraße. Ihr habt auch noch was gesehen, einen Stau oder einen Blitzer, dann gerne jederzeit kostenlos bei uns melden an die 0800 92 9 0 92 9. Danke euch und gute Fahrt.
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Moritz hier. Und Leute, nachts wird es jetzt richtig kalt auch teilweise. Und mit Blick auf die Gaspreise stellt sich da schon die erste Frage. Muss ich überhaupt bei mir daheim heizen? So, und da gibt es die generelle Antwort. Die lautet nein. Aber Leute, Schimmel an den Wänden ist auch nicht so geil. Also, was tun? Der Mieterbund sagt, dass wir uns jetzt schon in der typischen Heizperiode befinden. Also überhaupt kein Stress, wenn ihr jetzt schon heizt. Das machen jetzt auch ganz, ganz viele von euch. So, vielleicht könnt ihr auch die Temperatur in der Wohnung checken. Da gilt nicht unter 16 Grad und so circa bis 19 Grad ist eigentlich optimal. Und wenn ihr bei der Heizung schon sparen wollt, dann bleibt ihr halt bei den 16 Grad und könnt euch schön

0: Es ist kurz vor 5, ihr hört Hitradio in 1 mit den besten aktuellen Hits. Und wir starten gleich ab in Richtung Feierabend zusammen mit Shakira und Burna Boy. Das ist der Sommerhit des Jahres, Die Die für euch. Passend zu diesem Sonnenschein, den wir jetzt noch draußen haben. Unseren Feierabend dann auch. Ne? Richtig, richtig schön. Und einen Hit-Tipp habe ich auch für euch am Start. Wir stellen euch gleich die neue Nummer von Mark Forster vor. Und dann hören wir natürlich auch noch gleich gemeinsam rein hier auf Hitradio N1.
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9: Ich bin Fabian Schaffer. Bundeskanzler Merz will beim EU-Gipfel ein härteres Vorgehen gegen unfaire Handelspraktiken durchsetzen. In einer Regierungserklärung kündigte er an, Deutschland setze sich künftig stärker gegen Dumpingpreise und Subventionen anderer Staaten zur Wehr. Gemeint ist vor allem China, auch wenn Merz das Land nicht nennt.
10: Wir sehen nicht länger tatenlos zu, wenn andere Staaten durch hohe Subventionen, künstlich abgewertete Währungen, Überkapazitäten und aggressive Preissetzung unserer Wirtschaft schaden.
9: Mit Frankreich zusammen schlägt Merz ein neues Handelsschutzinstrument vor, mit dem bei gezielten Angriffen auf Industrien und Lieferketten schnell reagiert werden könne. Plattformen wie TikTok, Snapchat oder Instagram sollen für Kinder unter 13 Jahren in Deutschland künftig tabu sein. Das Bundeskabinett beschloss Eckpunkte für Übergangsregeln, bis entsprechende EU-weite Social-Media-Beschränkungen in Kraft sind. Diese hatte die EU-Kommission im September angekündigt. Wegen der Abstimmungen im EU-Parlament und zwischen den Mitgliedstaaten könnte es aber noch lange dauern, bis es tatsächlich dazu kommt. Zigaretten werden wohl bald deutlich teurer. Der Finanzausschuss des Bundestags hat für ein entsprechendes Vorhaben gestimmt. Von 2027 bis 2030 werden die Steuersätze demnach schrittweise nach oben gehen. 2030 könnte eine Packung mit 20 Zigaretten knapp 4 Euro mehr kosten als derzeit, also dann rund 12 Euro. Auch die Steuern auf Tabak und Liquids für E-Zigaretten werden angehoben.
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11: Mit Tanja Scholl. Fürsttor zur Innenstadt wird zur Baustelle. Nach der Michaeliskirchweih startet die Neugestaltung der Königstraße. Betroffen ist zuerst der Kreuzungsbereich Königstraße und Friedrichstraße. Dort ist bis voraussichtlich Ende April nächsten Jahres voll gesperrt. Die Stadt will die wichtige Verkehrsachse in mehreren Bauabschnitten umbauen und neu gestalten. In den kommenden Jahren folgen der Bereich zwischen Friedrichstraße und Henri-Dunant-Straße bzw. Kapellenstraße. Für den Verkehr gibt es eine Umleitung über die Moststraße. Dort wird die Einbahnregelung umgedreht. Änderungen gibt es auch in der Alexanderstraße. Sie wird zur Sackgasse ohne Wendemöglichkeit. Erlaubt es dort dann nur noch Anliegerverkehr.
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0: Ja, ist noch relativ freundlich draußen. Die Sonne ist am Start, verabschiedet sich natürlich so langsam, aber taucht alles auch so ein bisschen in so einen schönen, leichten Goldton. Ne? Und dazu ein paar Wolken am fränkischen Himmel. Und wir schauen mal in den Tullnauer Park bei uns in Nürnberg. Da sind 17 Grad aktuell. Und so viel messen wir auch bei euch in Erlangen direkt bei den Arkaden. Der N1 Wettertrend. In den nächsten Tagen bleibt das Wetter relativ gleich. Ein Mix aus Sonne und Wolken. Und dazu bekommen wir maximal 20 Grad.
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0: Hi Autofahrer, kurzes Update. A3 Nürnberg Richtung Würzburg. Vorsicht zwischen Erlangen-West und Höchstadt-Ost. Jetzt gekracht, ist alles noch ungesichert und hier sind Fahrzeugteile auf der Autobahn unterwegs. Und Südwesttangente, Vorsicht hier bei der Einfahrt Nürnberg-Gebersdorf. Hier ist die Fahrbahn verschmutzt. Geblitzt werdet ihr aktuell bei uns in Nürnberg in der Erlanger Straße stadtauswärts, wenn ihr unterwegs seid. Und wenn ihr jetzt noch was gesehen habt, einen Stau oder einen Blitzer, dann gerne jederzeit kostenlos bei uns melden. Einfach kurz durchklingeln oder WhatsApp-Audio schicken an die 0800 92 9 0 92 9. Danke euch und gute Fahrt.
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0: Um kurz nach 5 mit Moritz. Ich freue mich, dass ihr mit am Start seid und wir gehen jetzt ab in Richtung Feierabend. Gleich auch mit unserem N1 Hit-Tipp der Woche. Marc Forster ist für euch am Start. Ich stelle euch den Track gleich vor und dann hören wir auch mal gemeinsam rein. Und jetzt aber noch ein bisschen Summer-Vibes von Shakira und Burna Boy. Das ist der Sommerhit des Jahres. Das ist Die Die für euch.

0: kommt unser Hit-Tipp der Woche.
1: Mark Forster ist für euch am Start mit Cool, seiner ganz neuen Nummer. Und auf dem Cover steht auch fett, Cool People Listen to Mark Forster. Naja, okay, also natürlich auch mit so einem kleinen Augenzwinkern. Ganz so fett international ist er natürlich nicht unterwegs. Aber es ist auch der perfekte Soundtrack, um ganz cool durch die Innenstadt zu schlendern. Ich finde, das ist irgendwie genau den Vibe, den ich mit diesem Song verbinde. Und deshalb würde ich jetzt mal sagen, wir hören gemeinsam mal rein. Das ist ein ganz entspannter Deutschpop für euch.

0: Nürnberg gehört zu den Top 5% weltweit, wenn es um die Lebensqualität geht. Sag nicht ich, sagt der Oxford City Index, der jetzt erschienen ist. Hi, der Moritz hier auf mit Radio N1. Bei dem Ranking wurden weltweit 1000 Städte bewertet und Nürnberg kann vor allem mit der Lebensqualität punkten. Aber natürlich auch die anderen Faktoren wie Stadtführung, das Umfeld und die Wirtschaft, die sind hier auch immer noch mit sehr gut bewertet. Keine Angst. Einzige Schwachstelle, das sogenannte Humankapital. Vereinfacht gesagt sind das die Faktoren in der Gesellschaft, die für eine super Wirtschaft sorgen. Da ist also bei uns noch Luft nach oben. Oder wie es unser Bundeskanzler sagen würde, bei uns fehlt das wirtschaftliche
1: Rambo-Zambo.

0: Kurz vor halb sechs haben wir es. Ihr hört Hitradio in 1 mit den besten aktuellen Hits. Und wir begleiten euch natürlich auch auf dem Weg in euren Feierabend. Ganz entspannte Mucke gleich von uns in der Playlist. Teddy Swims mit Mr. Know-It-All. Richtig Hammer-Kombi. Diese entspannten Beats und seine Hammerstimme obendrauf lieben wir einfach. Außerdem lösen wir auch nochmal das große N1-Produkte-Raten auf. Gut in einer Viertelstunde auf jeden Fall hier auf Hitradio N1. Und damit kommen wir dann auf jeden Fall noch gut durch. Und ihr hört uns natürlich auch im Auto komplett rauschfrei über DAB+.
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0: Hi Autofahrer, kurzes Update. A3 Nürnberg Richtung Würzburg. Vorsicht zwischen Erlangen-West und Höchstadt-Ost. Jetzt gekracht, ist alles noch ungesichert und hier sind Fahrzeugteile auf der Autobahn unterwegs. Und Südwesttangente, Vorsicht hier bei der Einfahrt Nürnberg-Gebersdorf. Hier ist die Fahrbahn verschmutzt. Geblitzt werdet ihr aktuell bei uns in Nürnberg in der Erlanger Straße stadtauswärts, wenn ihr unterwegs seid. Und wenn ihr jetzt noch was gesehen habt, einen Stau oder einen Blitzer, dann gerne jederzeit kostenlos bei uns melden. Einfach kurz durchklingeln oder WhatsApp-Audio schicken an die 0800 92 9 092 9. Danke euch und gute Fahrt!
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0: Ganz Franken hat wieder mitgerätselt beim großen N1-Produkte-Raten. Und was soll ich sagen, Leute? Es war gar nicht so einfach, finde ich. Und ihr lagt auch teilweise sehr daneben. Die Auflösung, die habt ihr heute früh gehört bei uns in der Morning Show mit Max. Und zur Erinnerung, das waren die Produktbewertungen, die Kollege Dippi aus dem Internet gefischt hat.
1: Damit fängt der Tag gut an. Das Ergebnis ist sauber und gleichmäßig. Allerdings kündigt das Gerät sein Werk am Ende mit einem Geräusch an. Das klingt, als wäre im Gebäude etwas Schlimmes passiert. Mhm. Ein Rauchmelder ist es nicht.
2: Ja. Und auch Alex, hat ja auch keiner gesagt.

0: Es ist kurz vor sechs, ihr hört Hitradio N1 mit den besten aktuellen Hits. Ich bin der Moritz und gemeinsam starten wir noch rein in der nächsten Stunde in das Hit-Update. Das heißt, wir checken sie gemeinsam aus, die frischesten Songs, die gerade eben erst erschienen sind. Und dann darf ich euch schon mal verraten, Lil Nas X macht da den Anfang. Ich stelle euch gleich seine neue Nummer vor und dann hören wir auch gemeinsam mal rein hier auf Hitradio N1.
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15: Ich bin Fabian Schaffer. Das Bundeskabinett hat die Zuckersteuer auf den Weg gebracht. Die Abgabe soll ab Juli 2027 erhoben werden und je nach Zuckergehalt in gesüßten Getränken 26 oder 32 Cent pro Liter betragen. Laut Bundesfinanzministerium dient die Steuer dazu, die Beiträge für die gesetzliche Krankenversicherung stabil zu halten. Zugleich leistet die Abgabe einen Beitrag zum Schutz der Gesundheit, vor allem von Kindern und Jugendlichen. Kanzler Merz will, dass die EU härter gegen unfaire Handelspraktiken vorgeht. Dabei geht es um staatlich geförderte Billigangebote aus dem Ausland. Gemeint sein dürfte wahrscheinlich vor allem China. Konkret benannt hat Merz das Ausland nicht. Beim EU-Gipfel soll über ein neues Handelsschutzinstrument beraten werden. Damit könnte die EU schneller auf gezielte Angriffe auf ihre Wirtschaft reagieren. Der frühere Immobilieninvestor René Benko kommt aus der U-Haft frei und muss stattdessen eine Fußfessel tragen. Das bestätigte eine Gerichtssprecherin in Innsbruck. Der einstige Milliardär war erst im September zu einer Haftstrafe von 2,5 Jahren verurteilt worden. Laut Gericht hat Benko seine Gläubiger betrügerisch geschädigt.
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5: Mit Tanja Scholl. Die Polizei hat auf der A9 bei Wendelstein einen Geisterfahrer gestoppt. Der 22-Jährige war vergangene Nacht zunächst Richtung München unterwegs, wendete aber und fuhr entgegen der Fahrtrichtung weiter. Im Baustellenbereich auf Höhe der Rastanlage Feucht hielt ihn dann eine Polizeistreife an. Als die Beamten den Wagen des 22-Jährigen durchsuchten, fanden sie im Handschuhfach griffbereit noch eine geladene Druckluftwaffe. Andere Verkehrsteilnehmer sind bei dem Vorfall glücklicherweise nicht unmittelbar gefährdet gewesen, so die Polizei. Gegen den 22-Jährigen wird jetzt ermittelt.
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0: Wir schauen mal ans Nürnberger Planetarium. Da haben wir gerade 16 Grad. Und so viel messen wir auch bei euch in Erlangen direkt beim Botanischen Garten. Die Sonne ist schon noch mit am Start für unseren Feierabend, schaut immer wieder durch die Wolken durch, aber verabschiedet sich natürlich so langsam. Und bis in die Nacht rein bleibt es bewölkt, aber trocken bei 10 Grad. Der N1-Wettertrend. In den nächsten Tagen bleibt es relativ gleich. Ein Mix aus Sonne und Wolken. Und maximal bekommen wir dann 20 Grad.
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0: Hi Autofahrer, kurzes Update. A3 Würzburg Richtung Nürnberg, Vorsicht zwischen Nürnberg-Nord und Nürnberg-Beringersdorf. Hier steht ein defekter LKW. Der Verzögerungsstreifen ist deshalb hier blockiert. Und ihr werdet geblitzt, ganz frisch bei uns in Nürnberg in der Willstraße Richtung Brückenstraße, wenn ihr unterwegs seid. Und in der Erlanger Straße immer noch stadtauswärts. Habt ihr auch noch was entdeckt, einen Stau oder einen Blitzer, dann gerne jederzeit kostenlos bei uns melden an die 0800 92 9 0 92 9. Danke euch und gute Fahrt.
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0: Hier hört das Hit-Update und da bekommen wir jetzt einen ganz persönlichen Einblick von Lil Nas X in seiner neuen Single World Greatest. Setzt er nämlich sich musikalisch mit seiner Vergangenheit und seinem jüngeren Ich auseinander. Hi, ich bin der Moritz und gemeinsam checken wir es dir aus, die frischesten Songs, die gerade eben erst erschienen sind. Und das ist eher so ein verletzlicher, ehrlicher Song. Es geht um Selbstliebe, Akzeptanz und die Message, dass man immer hinter sich selbst stehen soll. Und das ist doch genau das, was wir auch alle irgendwie brauchen. So ein bisschen Power noch, ne? Und die gibt's jetzt für euch hier auf Hitradio N1.

0: Loy ist jetzt am Start hier beim Hit-Update und hat uns selbst verraten, was es mit ihrer neuen Single auf sich hat.
1: Bei Golden Summer geht es um einen wunderschönen Moment, den man einfach festhalten möchte. Ich glaube, jeder hat da einen anderen Moment. Es kann alles sein. Für mich ist es auf der Bühne stehen und Festivals spielen und mit meinem Team sein.
0: Und wie das Ganze klingt, das hören wir uns jetzt gemeinsam an, hier auf Hit Radio in 1. Wir checken sie gemeinsam aus, die frischesten Songs, die gerade eben erst erschienen sind. Und ich bin am

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0: Hier kommt schon der nächste Dancefloor-Hit. Purple Disco Machine ist jetzt am Start hier beim Hit-Update. Hi, ich bin der Moritz und gemeinsam checken wir sie aus, die frischesten Songs, die gerade eben erst erschienen sind. Und für den Track hat er sich Unterstützung geholt und wie es dazu gekommen ist, das hat er uns ganz exklusiv verraten.
1: Meek hat zur selben Zeit ihren ersten großen Hit Fabulous rausgebracht und ich war irgendwie begeistert von ihrer Stimme, von ihrer ganzen Attitude, von ihrer Art. Und wir haben sie angeschrieben und sie hatte sofort Bock. Und ich muss sagen, sie passt perfekt auf den Song. Und ich freue mich jetzt riesig, dass sie auf der ersten Single von meinem neuen Album drauf ist.

Das war das Hit-Update hier auf Hitradio N1. Ich bin der Moritz und verabschiede mich jetzt in meinen Feierabend. Wünsche euch noch einen ganz tollen Abend und den verbringen wir hier gemeinsam bei uns mit den besten aktuellen Hits wie dem hier.

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1: Am Mittwoch Feierabend, schön, dass du mit dabei bist. Ja, und 100 Euro, die kannst du jetzt hier live im Radio gewinnen. Einfach so, netto und steuerfrei. Und das Beste ist, das Geld hast du heute Abend, am 14. Oktober, noch auf dem Konto. Dafür sag uns mal bitte, was hier rauskommt bei dieser Quizfrage.
2: Auf einer Stromleitung sitzen 20 Vögel. Herr Friedrich erschießt 3 mit seinem Gewehr. Wie viele Vögel befinden sich noch auf der Stromleitung?
1: Auf einer Stromleitung sitzen 20 Vögel. Der Herr Friedrich, der schießt 3 mit seinem Gewehr. Wie viele Vögel befinden sich dann noch auf der Stromleitung? Ja, wer das weiß, holt sich die 100 Euro bitte jetzt ab unter der 0137 90 30 200 0137 90 30 200 50 Cent aus allen deutschen Netzen. Weiß nicht, warum mein Spielechef mich gerade so komisch anschaut. Vorher gibt's aber noch ein paar Regeln.
3: Mitmachen bitte ab 18. An Minderjährige werden keine Gewinne ausgezahlt. Jeder Anruf kostet 50 Cent aus allen deutschen Netzen. Bitte darauf achten, dass nicht jeder Anruf, der Kosten produziert, auch automatisch ins Studio gelangt. Gewinnchancen im Leitungsspiel 1 zu 200.000. Parallel dazu kann die Redaktion jederzeit ausgewählte Anrufer per Zufallsprinzip direkt ins Studio durchstellen. Die Teilnahmebedingungen sind auf cashquiz.de zu finden. Dort sind dann später auch alle Lösungen und Gewinner notiert und ein Spiel dauert maximal bis Sendungsende.
1: Auf einer Stromleitung sitzen 20 Vögel. Herr Friedrich, der Schlawiner, der erschießt 3 mit seinem Gewehr. Wie viele Vögel befinden sich dann noch auf der Stromleitung? 100 Euro für dich jetzt unter der 0137 90 30 200. Runde ist gestartet, 0137 90 30 200, 50 Cent aus allen deutschen Netzen. Mit Leitung 2 bist du live bei uns in der Show, live hier in der Show. Freue mich sehr, ist der Robin, grüße dich.
4: Grüße gehen raus ans ganze Radioland. Ja, oh, wunderbar, es ist so schön hier zu sein. Und
1: hört sie ihm aber auch an, er ist noch am Trauern, weil McDonald's seinen Lieblingsburger aus dem Sortiment nimmt, nämlich den McRib, ne?
4: Ja, das ist mein Spitzname hier im Sender und deiner ist übrigens Big Mac.
1: Hey, 100 Euro kannst du gewinnen, das ist eine ganz schöne Unverschämtheit, was hier schon wieder los ist. Auf den war ich jetzt nicht gefasst, aber ja, bravo an dieser Stelle, Robin. Auf einer Stromleitung sitzen 20 Vögel. Herr Friedrich erschießt 3 mit seinem Gewehr. Wie viele Vögel befinden sich noch auf der Stromleitung? Durchgestellt. Live mit dem Chance-Button. Hallo, wer da?
5: Hallo, ihr zwei netten Vögel. Hier ist der Ronny. Hi.
1: Ronny! Das wird ja immer besser hier. Was kommt denn raus?
5: Na, gar keine mehr, wenn sie nicht taub sind.
1: So. Aber was ist mit dem Herrn Friedrich?
5: Na, der ist umgefallen.
1: Lassen wir das doch einfach mal so stehen. Das ist vollkommen richtig. Richtige Antwort. 100 Euro. Bleibt mal bitte am Telefon. Ganz viel Freude mit dem Geld. Ja, und dann machen wir weiter. Die nächsten 100 Euro kannst du jetzt gewinnen. Am besten genauso schnell, genauso gut gelaunt. Was kommt hier raus?
2: Wenn 5 Hennen in 5 Tagen 5 Eier legen, wie viele Eier legen dann 10 Hähne in 10 Tagen?
1: Wenn 5 Hennen in 5 Tagen 5 Eier legen, wie viele Eier legen dann 10 Hähne in 10 Tagen? Ja, richtige Lösung bringt richtige 100 Euro. Nochmal, alles, was du hier in der Show gewinnst, hast du heute Abend noch auf dem Konto. Also ja, in der Tat, der Gewinn geht heute Abend noch raus und das per Echtzeitüberweisung ein paar Sekunden später hast du das Geld schon auf deinem Konto. 0137 90 30 200, 50 Cent aus allen deutschen Netzen. Das heißt, heute Abend könnte man sich noch einen leckeren McRib kaufen, weil das Geld ist dann schon drauf, Robin, ne?
4: Ja, oder natürlich, Big Mac, heute, ne? Geht's noch. Ein Big Mac, wenn's nach dir geht,
1: jederzeit. Unverschämtheit. Wenn 5 Hennen in 5 Tagen 5 Eier legen, wie viele Eier legen dann 10 Hähne in 10 Tagen? Mit Leitung 2 bist du übrigens live bei uns in der Show. Und mit jedem Anruf hier, Robin, bekommt man garantiert auch eine Leitung zugewiesen, ne?
4: Auf jeden Fall. Wir freuen uns jetzt. Die nächsten Gewinne gehen gleich raus.
1: Also wie viele Eier legen die 10 Hähne in 10 Tagen? Wer das weiß, kommt bitte zu uns. Aber Obacht, die Anja, die war schon mal beim Kollegen Robin in der Sendung und meinte damals das.
4: Was kommt raus?
6: 100.
7: Oh, nee.
4: 100 wären ziemlich viel, Lohn.
7: Ja, das war falsch.
1: Ist nicht richtig, also wirklich ein bisschen viel. Es sind nicht 100 Eier, die da rauskommen, aber eine Antwort, die hören wir immer wieder, ne?
4: Ja, immer wieder. Und Wunder gibt es auch immer wieder. Ich erhöhe von 100 auf 200 Euro, weil hier noch niemand richtig gelöst hat. 200 Euro jetzt für dich.
1: So, Mittwochfeierabend, ganz kurz mal das Radio ein bisschen lauter, damit wir das Ding jetzt hier auflösen können. Also, wenn 5 Hennen in 5 Tagen 5 Eier legen, wie viele Eier legen dann 10 Hähne in 10 Tagen? Das ist jetzt die Gewinnernummer zu 200 Euro. 0137 90 30 200 0137 90 30 200 50 Cent aus allen deutschen Netzen. Anja, wie bist du auf 100 gekommen? Hast du eigentlich auch 10 mal 10 gerechnet? Sich Robin guckt auch die ganze Zeit nervös, wippt hier schon so mit seinen Beinen. Es liegt nicht am McRib, oder?
4: Nee, es ist noch keiner da. Da lege ich jetzt nochmal 100 Euro obendrauf. Ja, lass uns 300 Euro Garantie geben.
1: Also, nee, das hatten wir doch nie. Immer auf damit jetzt.
4: 300 Euro jetzt. Direkt, weil noch keiner da ist jetzt. Komm.
1: Okay. Nach 5 Minuten sind wir bei 300 Euro. Das gab's so auch noch nie. Bitte auflösen. Wenn 5 Hennen in 5 Tagen 5 Eier legen, wie viele Eier legen dann also 10 Hähne in 10 Tagen? 300 Euro. Bitte nicht 100 sagen. 0137 90 30 200. 0137 90 30 200. Für 50 Cent aus allen deutschen Netzen. Bitte mach's aber auch nicht wie Thomas. Der meinte in der vorhergehenden Sendung nämlich schon mal das.
0: Bitte, was kommt denn nun raus mit den Hennen?
6: Na, 10 mal 10 mal 10 ist 1000 Eier.
0: Ja. Ach, Menschenskinder, ich weiß ja auch nicht mehr, was ich sagen soll.
1: Ja, vielleicht einfach gar nichts mehr. Es sind nicht 1000 Eier. Thomas, wie kommt man auf 1000 Eier bei der Frage?
4: Mann, ich verstehe es auch nicht. Wir machen jetzt Folgendes, weil noch keiner da ist. Ich habe 300 gesagt, ich gehe auf 500. Komm, es ist noch keiner da. Es ist Mittwoch, Mitte der Woche. Wir kloppen jetzt 500 Ocken direkt raus. 500 Euro für dich.
1: Geräusch eben fand ich schwierig. 500 Euro gewinnst du, wenn 5 Hennen in 5 Tagen 5 Eier legen. Ja, wie viele Eier legen denn dann bitte 10 Hähne in 10 Tagen? Also wer das weiß, nimmt sich jetzt bitte, und wir meinen es wirklich ernst, 500 Euro. Das Geld wird rausgehen, und Robin, es bleibt jetzt auch bei dieser exorbitant hohen Gewinnsumme dabei. Man hat es heute Abend schon auf dem Konto, oder?
4: Auf jeden Fall. Was? Du, immer noch keiner da. Ich drehe jetzt vollkommen durch 600 Euro. Mir reicht's.
1: Nein,
4: 600 Euro. Leute, ihr müsst das Ding jetzt lösen. Du kriegst jetzt das Geld sofort. Überweisung 600 Euro für dich.
1: Boah, krass. Das hatten wir so auch noch nie. Also nochmal, Anja meinte 100 Eier, Thomas 1000. Wer kann bitte weniger bieten? 0137 90 30 200. Es gehen jetzt 600 Euro raus, netto und steuerfrei, live hier im Cash-Quiz. 600 meintest du, ne?
4: 600 Euro garantierter Gewinn. Das ist kein Jackpot. Du musst nur anrufen. Leitung 2 katapultiert dich direkt live in die Show.
1: 0137 90 30 200. Für 50 Cent aus allen deutschen Netzen. Und das Geld wird rausgehen. Es wird einen Gewinner geben, so wie in 10 Jahren Cash-Quiz. Ist in jeder Show. Also schnapp dir das Geld. Franzi, die meinte allerdings in einer anderen Sendung leider das. Franzi, hallo. Schön, dass du bei uns bist. Was kommt denn raus, bitte?
8: 20.
1: Franzi, ja? Wie kommst
8: du? Er hat doch 5 in 5 Tagen.
1: Ja. Ne?
8: Der Hahn mit den Hühnern. 5 Tage für ein Ei, und dann bei 10 Hühnern sind es dann 20.
1: Sind dann 20. 20, nein, 20 stimmt. Nein. Stimmt leider auch nicht, Franzi. Es tut mir sehr leid. Oh Mann. Franzi, es sind nicht 20 Eier. Ich hab's auch nicht verstanden, aber es spielt auch keine Rolle.
4: Robin. Ich weiß auch nicht. Wir haben genau ähnliche Reaktionen hier in der Redaktion heute gehört. Ähnliche Antworten.
1: Ja, pass auf,
4: ich
1: leg
4: jetzt mal 100, ich darf's eigentlich nicht. Ich überziehe das Budget. 150 Euro nochmal obendrauf. 750 Euro, wenn du jetzt sofort löst. 750 Euro.
1: Das ist witzig, weil der Robin hat das Budget schon vor 3 Minuten überzogen. Aber gut, dass er es jetzt schon merkt. 0137 90 30 200. 0137 90 30 200. 50 Cent aus allen deutschen Netzen. Also Anja meinte 100 Eier, weil 10 mal 10. So, und Thomas, der meinte dann wiederum 1000 Eier, weil, kein Witz, 10 mal 10 mal 10. Oh Mann, Franzi kam auf 20 Eier. Liebe Freunde, ich weiß, es ist schon spät. Wir wollen alle ins Bettchen, aber was kommt denn hier raus?
2: Wenn 5 Hennen in 5 Tagen 5 Eier legen, wie viele Eier legen dann 10 Hähne in 10 Tagen?
1: Und ich komme jetzt bei den ganzen Gewinn gar nicht mehr mit. Wo stehen wir gerade, Robin?
4: 750 Euro, ich habe schon überzogen, oder? Das hast du auch gemerkt, oder?
0: Ja, auf jeden Fall.
4: Dann mache ich Folgendes. Pass auf, jetzt ist eh egal. Es ist noch keiner da. Okay, ich probiere mal was. Ob jemand zuhört. Sind wir drauf? Unser Toningenieur, der Jürgen, sagt, wir sind drauf, ja? Okay, pass auf, wir machen Folgendes. Keine 850, keine 900. Ich lobe 1000 Euro Sofortgewinn aus für die Person, die jetzt sofort löst. 1000 Euro sicher für dich. So.
1: Heute Abend auf dem Konto, also du stehst morgen am 15. Oktober auf, guckst ins Online-Banking, du hast das Geld schon drauf. 1000 Euro, aber es muss jetzt klingeln. Es muss jetzt klingeln, es wird auch klingeln, es wird einen Gewinner geben. Wer das weiß, wählt bitte die 0137. 90 30 200, wir warten. 0137 90 30 200 für 50 Cent aus allen deutschen Netzen. Die Frage, bei der wir 3 falsche Antworten gehört haben in der Vergangenheit. Die Frage lautet:
2: Wenn 5 Hennen in 5 Tagen 5 Eier legen, wie viele Eier legen dann 10 Hähne in 10 Tagen?
1: Und es ist gar nicht die Frage, ob jemand gewinnen wird. Es wird jemand gewinnen. Aber wir brauchen jemanden, der anruft und diese Frage auflöst für 1000 Euro und das bitte noch vor Sendungsende und das ist auch nicht mehr so weit. Robin, wir brauchen einen Gewinner, bitte.
4: Okay, weißt du, was ich mache? Mir reicht's jetzt. Ich verdreifache die Gewinnchance für denjenigen, der es raus hat. Zu Leitung 2 noch Glücksleitung 3 und 4 dazu. Das ist die dreifache Gewinnchance auf 1000 Euro jetzt.
1: Es ist Wahnsinn heute. Es sind jetzt 3. Also nicht eine, nicht zwei, es sind jetzt 3 Studioleitungen offen. Zu 1000 Euro. Mit diesen 3 Leitungen kommst du mit direktem Draht zu uns, löst die Frage auf, gewinnst die 1000 Euro. Das ist die Nummer zu uns. 0137 90 30 200. Es ist noch keiner da. 1000 Euro gehen raus mit der 0137 90 30 200 für 50 Cent aus allen deutschen Netzen. Wenn 5 Hennen in 5 Tagen 5 Eier legen, wie viele Eier legen dann 10 Hähne in 10 Tagen? Ich weiß, es ist schon spät, 10 Minuten nach 6:30, aber wenn das jetzt irgendwer beantworten kann, gehen die 1000 Euro jetzt sofort raus. Wir können hier wieder Musik spielen, wir verpieseln uns, es läuft wieder Musik, wir quatschen euch nicht mehr voll, aber wir brauchen jetzt jemanden, der das Ding auflöst und ich glaube, es ist trotz der 3 offenen Leitungen, Robin, noch keiner da, oder?
4: Nee, es ist noch niemand da. Ich mache jetzt nochmal 2 auf, damit derjenige, der es raus hat, sich seine 1000 Euro abholt. Das Geld gibt's jetzt zu gewinnen, live im Radio. Die Leitung 9 und 10 mit dazu. Fünffache Gewinnchance auf deine 1000 Euro jetzt.
1: 5 Studioleitungen jetzt geöffnet. Hier ist das Cash-Quiz live. Bisher leider immer noch kein Gewinner unter der 0137 90 30 200. Es ist noch keiner da. Noch keiner in Leitung 2, 3, 4, 9 oder 10. 0137 90 30 200. 0137 90, 30, 200, 50 Cent aus allen deutschen Netzen, aber fest steht, die 1000 Euro werden rausgehen. Aber nicht an Anja, die meinte 100 Eier. Thomas kam auf 1000 Eier und Franzi auf 20 Eier. Die Frage ist ja mittlerweile ein Klassiker hier im Sender, aber Robin, wir merken es ja auch, ne? Auch bei den Praktikanten, die hier neu reinkommen, die antworten alle erstmal falsch, ne?
4: So ist es. So ist es.

0: gewonnen. Noch heute Abend per Echtzeitüberweisung 0137 90 30 200. Also wer es weiß, löst die Frage bitte jetzt auf, bevor wir vom Sender genommen werden. 0137 90 30 200. 50 Cent aus allen deutschen Netzen. Hören wir ein letztes Mal rein in die Frage, die uns leider in der Vergangenheit, ich weiß nicht, Dutzende falsche Antworten beschert hat. Was kommt hier raus?
1: Wenn 5 Hennen in 5 Tagen 5 Eier legen, wie viele Eier legen dann 10 Hähne in 10 Tagen?
0: Und die richtige Lösung, sie bringt 1000 Euro und das, Robin, ohne Abzüge, ne?
2: So ist es und deswegen mache ich jetzt die 10 voll, damit das Geld rausgeht. Wir versprechen, das Geld wird unser Konto heute verlassen. Ja. Mit der Glücksleitung 24, zehnfache Gewinnchance auf 1000 Euro, hol dir das Geld jetzt.
0: 10 Studioleitungen stehen auf grün. Ist irgendwer da? Also wir senden auf jeden Fall. Das Signal bekommen wir, aber es ist noch keiner hier. Wer die Frage richtig lösen kann, löst bitte jetzt auf für 1000 Euro Garantiegewinn am Mittwoch in den letzten Sekunden dieser Sendung. 0137 90 30 200. Es muss jetzt klingeln. Es ist noch keiner da. 0137 90 30 200. 50 Cent aus allen deutschen Netzen. 1000 Euro und diese Frage.
1: Wenn 5 Hennen in 5 Tagen 5 Eier legen, wie viele Eier legen dann 10 Hähne in 10 Tagen?
0: Robin, wir sind gleich in den letzten 120 Sekunden. Sag mir bitte, dass jetzt irgendwer da ist.
2: Nein, ich verstehe es selber nicht. Es ist wirklich, es kann jede Sekunde klingeln. Ich überziehe jetzt die Leitung und gebe die Leitung 33, 34, 35 mit ins Spiel. Das ist jetzt das Letzte, was ich machen kann. 13-fache Gewinnchance auf 1000 Euro holst dir jetzt.
0: Beste Gewinnchance! Die beste Gewinnchance der gesamten Show. Besser wird's nicht. Wir starten gleich in die letzten 120 Sekunden dieser Sendung. Es wird klingeln. Es wird einen 1000 Euro Gewinner geben. Aber es muss jetzt jemand zum Telefon greifen und die Frage auflösen unter der 0137 90 30 200. Wer weiß, was rauskommt mit den Hennen? Den Hähnen. 0137 90 30 200 für 50 Cent aus allen deutschen Netzen.
1: Wenn 5 Hennen in 5 Tagen 5 Eier legen, wie viele Eier legen dann 10 Hähne in 10 Tagen?
0: Richtige Antwort, richtige 1000 Euro. 0137 90 30 200 und ich hab's gesagt, wir sind in den letzten 120 Sekunden dieser Sendung. Jetzt muss es klingeln unter der 0137 90 30 200 50 Cent aus allen deutschen Netzen. Robin, es muss jetzt klingeln.
2: Es muss. Und noch hört niemand unsere Stimme in seinem Telefon. Du kannst jetzt 1000 Euro gewinnen.
0: Das Geld geht heute raus per Echtzeitüberweisung. Du hast es heute Abend noch auf dem Konto. Kein Witz, 14. Oktober. Du stehst morgen früh auf, hast die 1000 Euro sichtbar schon im Online-Banking. Aber wer weiß, was hier rauskommt, wenn 5 Hennen in 5 Tagen 5 Eier legen. Wie viele Eier legen dann 10 Hähne in 10 Tagen? Bitte jetzt diese Nummer wählen in den letzten 60 Sekunden. Es wird klingeln. Es muss klingeln unter der 0137 90 30 200 0137 90 30 200 50 Cent aus allen deutschen Netzen. Jetzt haben wir schon keine 60 Sekunden mehr. Der Spuk ist gleich vorbei, Robin.
2: Das ist Wahnsinn. Also es ist immer noch keiner da. Du kannst jetzt 1000 Euro gewinnen. Wähle jetzt sofort diese Nummer.
0: 0137 90 30 200. 1000 Euro gehen raus in den letzten Sekunden dieser Show. 0137 90 30 200. 50 Cent aus allen deutschen Netzen. Und wer dann gleich unsere Stimmen in seinem Telefon hört, legt bitte nicht auf. Das letzte Mal für heute die Frage, wenn 5 Hennen in 5 Tagen 5 Eier legen, wie viele Eier legen dann 10 Hähne in 10 Tagen? Einer muss es raus haben. Und wenn es einer raus hat, gehen die 1000 Euro heute noch raus per Echtzeitüberweisung. Heute Abend sogar noch bei dir auf deinem Bankkonto. Aber wir brauchen hier die Lösung. Durchgestellt live mit dem Chance-Button. Wer ist denn da? Hallo?
3: Ja, hallo, Johannes von hier. Moin.
0: Johannes, was kommt denn raus, bitte?
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18: Ich bin Dominik Schweiger. Wer in einer Großstadt in einer Mietwohnung lebt, ist der Meinung, dass die Miete zu hoch ist. Das meint fast jede und jeder Dritte in einer Umfrage für den Deutschen Gewerkschaftsbund. Deutliche Unterschiede zeigen sich vor allem bei den Altersgruppen. Bei den über 60-Jährigen halten nicht mal 17% die Miete für zu hoch. Bei den unter 30-Jährigen sind es dagegen 44%. Kinder unter 13 sollen in Deutschland künftig grundsätzlich keine sozialen Netzwerke wie TikTok, Snapchat oder Instagram mehr nutzen dürfen. Das Bundeskabinett hat dafür Eckpunkte beschlossen, die gelten sollen, bis es eine EU-weite Regelung gibt. Wann das Verbot tatsächlich in Kraft tritt, ist allerdings noch offen. Ronny Thorau berichtet.
19: Die deutschen Social-Media-Beschränkungen müssen noch durchs Kabinett, dann durch Bundestag und Bundesrat. Das kann also noch Monate dauern, bis die in Kraft treten. Damit kommen sie aber vielleicht immer noch schneller als die EU-Regeln. Inhaltlich schält sich aber eine ungefähr gleiche Linie heraus. Unter 13 Jahren kein Social Media, danach nur eingeschränkt. Und es soll strengere Vorgaben für die Plattformen geben, insbesondere suchtfördernde Algorithmen für Jugendliche zu unterlassen.
18: Die Lufthansa übernimmt knapp die Hälfte der portugiesischen Fluggesellschaft TAP. Die Regierung in Lissabon hat den deutschen Konzern als bevorzugten Käufer für fast 45% der staatlichen Airline ausgewählt. Das Gebot liegt bei 1,2 Milliarden Euro. Lufthansa hat sich damit gegen Air France KLM durchgesetzt. Der Verkauf muss aber noch von der EU-Kommission geprüft werden und das kann bis zu 2 Jahre dauern.
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20: Mit Tanja Scholl. Der Erlanger Schlossgarten soll wieder eine Oase für alle sein. Mit Sonderreinigungen samstags und sonntags kämpft die Stadt seit Juni gegen die zunehmende Vermüllung an. Und das mit Erfolg. Es ist schon deutlich besser geworden, heißt es. Für das kommende Jahr soll es noch eine weitere Sonderreinigung am Samstagmittag geben. Dennoch appelliert Bürgermeister Christian Lehrmann an alle, doch die vorhandenen Mülleimer zu nutzen. Denn es gibt eigentlich sehr viel im Schloss. Schlossgarten.
0: Wenn die Mülleimer voll sind, einfach einen der nächsten Mülleimer aufsuchen. Wir stellen fest, dass die Auslastung der Mülleimer oder der Füllstand der Mülleimer sehr unterschiedlich ist im Schlossgarten. Man muss sie nicht daneben schmeißen, sondern in der Regel findet man in guter Laufweite auch einen leeren Mülleimer. Und da wäre einfach mein Wunsch, dass man die Verantwortung wahrnimmt und seinen Müll dort entsorgt.
20: Von der Idee der Großcontainer ist die Stadt jedenfalls wieder abgerückt. Zu teuer und nicht effektiv genug.
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21: Mit Moritz. Bis heute Nacht bleibt es bewölkt, aber trocken und die Temperaturen, die sinken dann auf 10 Grad. Der N1-Wettertrend. In den nächsten Tagen bleibt es relativ gleich. Wir bekommen einen Mix aus Sonne und Wolken und dazu 20 Grad maximal.
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2: Ich bin Dominik Schweiger. Kanzler Merz will, dass die EU härter gegen unfaire Handelspraktiken vorgeht. Dabei geht's um staatlich geförderte Billigangebote aus dem Ausland. Gemeint sein dürfte wahrscheinlich vor allem China. Konkret benannt hat Merz das Ausland aber nicht. Beim EU-Gipfel soll über ein neues Handelsschutzinstrument beraten werden. Damit könnte die EU schneller auf gezielte Angriffe auf die Wirtschaft reagieren. Bei Getränken mit Zuckerzusatz, also Limonade, Energydrinks und so weiter, soll ab Juli 2027 eine Steuer fällig werden. Je nach Zuckergehalt 26% oder 32%. Kleine Hersteller sollen davon ausgenommen sein. Thomas Bliskin mit den Einzelheiten.
3: Mit der Steuer will Finanzminister Lars Klingbeil Geld für den Bundeshaushalt einnehmen und zugleich die Hersteller dazu bringen, den Zuckergehalt ihrer Getränke zu senken. Für 2027 rechnet die Bundesregierung mit rund 690 Millionen Euro Einnahmen. Kritik kommt aus der Union. Hessens Ministerpräsident Boris Rhein nennt die Abgabe eine Teuersteuer. Sie belastet die Bürger zusätzlich und gefährde Arbeitsplätze in der Getränkeindustrie.
2: Außerdem soll Rauchen nochmal teurer werden, schrittweise ab nächstem Jahr. Bis 2030 könnte eine Schachtel Zigaretten dann 14 Euro kosten. Die Initiatoren von Rettet die Bienen sind mit dem neuen Naturschutzgesetz überhaupt nicht zufrieden und warnen vor weniger Naturschutz in Bayern. Sie befürchten, dass mit der geplanten Gesetzesänderung das Verbot fällt, Wiesen und Weiden umzupflügen. Dadurch könnten wichtige Lebensräume verloren gehen. Umweltminister Glauber versichert aber, das hohe Schutzniveau solle erhalten bleiben.
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4: Mit Tanja Scholl. Fürths Tor zur Innenstadt wird zur Baustelle. Nach der Michaeliskirchweih startet die Neugestaltung der Königstraße. Betroffen ist zuerst der Kreuzungsbereich Königstraße und Friedrichstraße. Dort ist bis voraussichtlich Ende April nächsten Jahres voll gesperrt. Die Stadt will die wichtige Verkehrsachse in mehreren Bauabschnitten umbauen und neu gestalten. In den kommenden Jahren folgen der Bereich zwischen Friedrichstraße und Henri-Dunant-Straße bzw. Kapellenstraße. Für den Verkehr gibt es eine Umleitung über die Moststraße. Dort wird die Einbahnregelung umgedreht. Änderungen gibt es auch in der Alexanderstraße. Sie wird zur Sackgasse ohne Wendemöglichkeit. Erlaubt es dort dann nur noch Anliegerverkehr.
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5: Mit Moritz. Bis heute Abend sinken die Temperaturen auf 10 Grad. Es bleibt weiterhin bewölkt, aber dafür auch trocken. Und wir schauen mal auf die nächsten Tage. Das ist der N1-Wettertrend. Ja, es bleibt relativ gleich. Ein Mix aus Sonne und Wolken. Und dazu bekommen wir dann maximal 20 Grad in den nächsten Tagen.
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2: Ich bin Dominik Schweiger. Wer in einer Großstadt in einer Mietwohnung lebt, ist der Meinung, dass die Miete zu hoch ist. Das meint fast jede und jeder Dritte in einer Umfrage für den Deutschen Gewerkschaftsbund. Deutliche Unterschiede zeigen sich vor allem bei den Altersgruppen. Bei den über 60-Jährigen halten nicht mal 17% die Miete für zu hoch. Bei den unter 30-Jährigen sind es dagegen 44%. Nach einem Cyberangriff auf die Stadt Eichstätt fährt der Krisenstab einige Dienstleistungen wieder hoch. Den Tätern ist es gelungen, einen Großteil der Verwaltungsdaten zu kopieren. Welche genau, ist noch unklar. Personalausweise gibt es ausnahmsweise im Umland. Hochzeiten finden statt. Stadtwerke und Gas- und Stromversorgung sind nicht betroffen. Die Stadt rät, aktuelle Rechnungen genau zu prüfen. In der Fußball-Champions League sind erneut zwei deutsche Teams gefordert. Dortmund muss sich bei Bodø Glimt in Norwegen durchsetzen. Stuttgart ist beim slowakischen Club Slovan Bratislava zu Gast. Anschluss ist jeweils um 21 Uhr. Spitzenspiel bestreiten Manchester City und Titelverteidiger Paris Saint-Germain.
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3: Mit Tanja Scholl. Neustart am Nürnberger Hauptmarkt. Aus dem bisherigen Restaurant Provenza soll ein neuer gastronomischer Treffpunkt werden. Die Tuchersche Stiftung und die Tucher Privatbrauerei haben jetzt die Verträge dafür unterschrieben. Der Umbau beginnt nach aktuellem Stand im Januar. Ziel ist ein Konzept, das Nürnbergerinnen und Nürnberger genauso anzieht wie Gäste der Stadt. Wer den neuen Betrieb übernimmt, steht bereits fest. Die Namen und weitere Details wollen die Beteiligten aber erst Anfang Februar bekannt geben.
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4: Mit Moritz. Bis heute Nacht bleibt es bewölkt, aber trocken und die Temperaturen, die sinken dann auf 10 Grad. Der N1-Wettertrend. In den nächsten Tagen bleibt es relativ gleich. Wir bekommen einen Mix aus Sonne und Wolken und dazu 20 Grad maximal.
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1: Guten Morgen, Max hier bei Hitradio N1. Wer braucht schon Wer wird Millionär, wenn er das hier hat?
2: Was ist das denn, ey?
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1: Oh, eine neue Runde. Guten Morgen, Dippi.
3: Guten Morgen. Günther Jauch und ich waren ja in einer Klasse.
1: Und du warst der Schlechtere, oder? Genau. Aus dem ist wenigstens was geworden.
3: Eben. Deswegen bin ich hier.
1: Du hast uns wieder eine Produktbewertung aus dem Internet mitgebracht.
3: Genau.
1: Schieß los.
3: Damit fängt der Tag gut an. Das Ergebnis ist sauber und gleichmäßig. Allerdings kündigt das Gerät sein Werk am Ende mit einem Geräusch an. Das klingt, als wäre im Gebäude etwas Schlimmes passiert.
1: Ja,
3: bitteschön.
1: Mein Tipp war ja ein Eierkocher, weil der am Ende auch immer so piepst, ne? Und dann erschrickt man vielleicht manchmal, aber man weiß, das Ei ist jetzt weich gekocht.
3: Mhm. Ja, ich weiß ja nicht, was du für einen Eierkocher hast, aber ich nehme es mal auf, ja. Max sagt Eierkocher.
1: Ja. Und dann kam noch eine WhatsApp rein, 0800 92 9 0 92 9, vom Alex.
4: Hallo liebes N1-Team. Ich gehe bei dem Gegenstand, was ihr heute sucht, von einem Toaster aus. Ich hoffe, ich liege richtig.
3: Vielleicht ist es ja auch kein Gegenstand, sondern ein Lebewesen. So, er sagt, wer war's? Alex.
1: Toaster. Alex.
3: Okay.
1: Okay, und dann haben wir noch die Praktikantin Theresa heute im Studio. Guten Morgen.
5: Guten Morgen.
1: Es ist deine Produkte-Raten-Premiere an der Stelle.
5: Ja.
1: Ich hoffe, du hast einen guten Tipp für uns.
5: Ja, ich habe an einen Airfryer gedacht.
1: Mein Airfryer piepst auch immer so, wenn er aufhört.
3: Ja. Okay, warte mal. Theresa Airfryer.
1: Okay, jetzt
3: also
1: sind wir gespannt.
3: Der Alex, ich lese nochmal vor. Damit fängt der Tag gut an, das Ergebnis ist sauber und gleichmäßig. Allerdings kündigt das Gerät sein Werk am Ende mit einem Geräusch an. Das klingt, als wäre im Gebäude etwas Schlimmes passiert.
1: Mhm.
3: Ein Rauchmelder ist es nicht.
1: Ja.
3: Und auch Alex
1: hat auch keiner gesagt.
3: Und auch Alex hat nicht direkt, es ist auch kein Toaster. Theresa, für die Premiere kreative Idee, aber leider ist auch falsch.
5: Okay.
3: Ja, schade. Da.
5: Schade.
3: Und Max, du hast heute recht, es ist ein Eierkocher.
1: Wusstest du das? Ich habe das mal auf TikTok gesehen. Es gibt auch einen Eierkocher von Carmen und Robert Geis.
3: Nein.
1: Und wenn die Eier fertig sind, schreit Robert, die Eier sind weich gekocht.
3: Das wusste ich nicht und ich bin ja riesen Geissens-Fan.
1: Tja.
3: Ich muss gleich zu Amazon.
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2: Ich bin Dominik Schweiger. Wer in einer Großstadt in einer Mietwohnung lebt, ist der Meinung, dass die Miete zu hoch ist. Das meint fast jede und jeder Dritte in einer Umfrage für den Deutschen Gewerkschaftsbund. Deutliche Unterschiede zeigen sich vor allem bei den Altersgruppen. Bei den über 60-Jährigen halten nicht mal 17% die Miete für zu hoch. Bei den unter 30-Jährigen sind es dagegen 44%. Kinder unter 13 sollen in Deutschland künftig grundsätzlich keine sozialen Netzwerke wie TikTok, Snapchat oder Instagram mehr nutzen dürfen. Das Bundeskabinett hat dafür Eckpunkte beschlossen, die gelten sollen, bis es eine EU-weite Regelung gibt. Wann das Verbot tatsächlich in Kraft tritt, ist allerdings noch offen. Ronny Thorau berichtet.
3: Die deutschen Social-Media-Beschränkungen müssen noch durchs Kabinett, dann durch Bundestag und Bundesrat. Das kann also noch Monate dauern, bis die in Kraft treten. Damit kommen sie aber vielleicht immer noch schneller als die EU-Regeln. Inhaltlich schält sich aber eine ungefähr gleiche Linie heraus. Unter 13 Jahren kein Social Media, danach nur eingeschränkt. Und es soll strengere Vorgaben für die Plattformen geben, insbesondere suchtfördernde Algorithmen für Jugendliche zu unterlassen.
2: Nach einem Cyberangriff auf die Stadt Eichstätt fährt der Krisenstab einige Dienstleistungen wieder hoch. Den Tätern ist es gelungen, einen Großteil der Verwaltungsdaten zu kopieren. Welche genau, ist noch unklar. Personalausweise gibt es ausnahmsweise im Umland, Hochzeiten finden statt. Stadtwerke und Gas- und Stromversorgung sind nicht betroffen. Die Stadt rät, aktuelle Rechnungen genau zu prüfen. In der Fußball-Champions League sind erneut zwei deutsche Teams gefordert. Dortmund muss sich bei Bodø Glimt in Norwegen durchsetzen. Stuttgart ist beim slowakischen Klub Slovan Bratislava zu Gast. Anschluss ist jeweils um 21 Uhr. Spitzenspiel bestreiten Manchester City und Titelverteidiger Paris Saint-Germain.
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4: Mit Tanja Scholl. Der Erlanger Schlossgarten soll wieder eine Oase für alle sein. Mit Sonderreinigungen samstags und sonntags kämpft die Stadt seit Juni gegen die zunehmende Vermüllung an. Und das mit Erfolg. Es ist schon deutlich besser geworden, heißt es. Für das kommende Jahr soll es noch eine weitere Sonderreinigung am Samstagmittag geben. Dennoch appelliert Bürgermeister Christian Lehrmann an alle, doch die vorhandenen Mülleimer zu nutzen. Denn es gibt eigentlich sehr viel im Schlossgarten.
5: Wenn die Mülleimer voll sind, einfach einen der nächsten Mülleimer aufsuchen. Wir stellen fest, dass die Auslastung der Mülleimer oder der Füllstand der Mülleimer sehr unterschiedlich ist im Schlossgarten. Man muss sie nicht daneben schmeißen, sondern in der Regel findet man in guter Laufweite auch einen leeren Mülleimer. Und da wäre einfach mein Wunsch, dass man die Verantwortung wahrnimmt und seinen Müll dort entsorgt.
4: Von der Idee der Großcontainer ist die Stadt jedenfalls wieder abgerückt. Zu teuer und nicht effektiv genug.
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1: Ja, da lobe ich mir doch die gute alte fränkische Bäckerkunst. Das ist sowieso die beste und ist dann auch noch angemessen, was den Preis angeht. Nicht so wie gerade ein Roggenbrot, was absolut viral steil geht. In New York wird das nämlich für, Achtung bitte festhalten, $60 verkauft. Ein normales Roggenbrot ohne Gold, ohne irgendwelchen Schnickschnack, einfach nur ein Roggenbrot, sind umgerechnet 50 Euro. Das verkauft eine Bäckerei in Manhattan, geht auf Social Media natürlich total steil. Influencer kaufen das, packen es vor die Kamera, probieren es. Ein Video dazu hat sogar über 9 Millionen Streams. Und ich frage mich wirklich, wie sind wir dazu gekommen? Reicht es jetzt wirklich, dass man einfach nur etwas für das über 10-fache verkauft, damit sich da ein Hype draus entwickelt und man dadurch erfolgreich ist? Also weiß ich ja nicht. Da bleibe ich dann doch lieber bei unserem Roggenbrot vom Bäcker um die Ecke. Ne? Schmeckt definitiv auch wahrscheinlich besser. Einen guten.
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1: Um Außerirdische und um Facebook geht es in zwei der neuen Filme in unseren fränkischen Kinos. Vorhang auf für Hope und The Social Reckoning. Hinter die Kulissen von Facebook blickt The Social Reckoning. Vor 5 Jahren wird der Reporter Jeff Horwitz von der Facebook-Mitarbeiterin Frances Horgan zu einem Treffen gebeten.
2: Ich habe das Gefühl, Sie sind kein Fan von Facebook, aber ich schon. Es geht hier um Hilfe für Facebook, nicht um denen zu schaden, okay?
3: Worüber möchten Sie sprechen?
1: Nun, darüber, dass Horgan herausgefunden hat, dass Facebook aktiv schädliche Inhalte duldet. Von Falschinformationen über politische Hetze bis hin zu Beiträgen, die Jugendliche gefährden. Gegenüber einem seiner Mitarbeiter macht Facebook-Chef Mark Zuckerberg deutlich, dass er damit kein Problem hat.
4: Deswegen werfen dir links wie auch rechts Content Moderation vor. Schiedsrichterbeeinflussung.
5: Facebook ist nicht Schiedsrichter, das ist der Punkt.
4: Pass auf.
5: Das ist der Punkt. Wir sind nicht Schiedsrichter. Wir sind der öffentliche Raum.
1: Vor 16 Jahren ging es in The Social Network um die Gründungsgeschichte von Facebook. In The Social Reckoning geht es jetzt um die moralischen und gesellschaftlichen Probleme, die das Netzwerk geschaffen hat.
4: Was ist das?
6: Rennt um euer Leben!
1: Ein guter Tipp, denn in Hope geschehen in einer kleinen südkoreanischen Hafenstadt an der Grenze zu Nordkorea merkwürdige Dinge. Es beginnt mit einem übel zugerichteten Kadaver einer Kuh und der Suche nach dem Verursacher.
3: Was ist das?
7: Tja, jedenfalls keine uns bekannte Spezies.
4: Hol deine Ausrüstung. Auf, da gehen wir rein.
1: Bei den Filmfestspielen in Cannes gab es für Hope 7 Minuten lang stehende Ovationen. Kein Wunder, der teuerste südkoreanische Film aller Zeiten ist vor allem in der ersten Stunde ein rasantes, atemloses Actionfeuerwerk. Stefan Grundler, Hitradio N1 Kinoredaktion.
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2: Ich bin Yves Simon. Bundeskanzler Merz will beim EU-Gipfel ein härteres Vorgehen gegen unfaire Handelspraktiken durchsetzen. In einer Regierungserklärung hat er angekündigt, Deutschland wird sich in Zukunft noch stärker gegen Dumpingpreise und Subventionen anderer Staaten zur Wehr setzen. Gemeint ist da vor allem China, auch wenn Merz das Land nicht nennt.
3: Wir sehen nicht länger tatenlos zu, wenn andere Staaten durch hohe Subventionen, künstlich abgewertete Währungen, Überkapazitäten und aggressive Preissetzung unserer Wirtschaft schaden.
2: Mit Frankreich zusammen schlägt Merz ein neues Handelsschutzinstrument vor, mit dem bei gezielten Angriffen auf Industrien und Lieferketten schnell reagiert werden könne. Auf Getränke mit Zuckerzusatz soll es in Zukunft eine extra Steuer geben. Der Beschluss aus der Bundesregierung muss noch durch den Bundestag. Vor allem Softdrinks könnten damit für die Verbraucher teurer werden. Die neue Steuer soll dann ab Juli 2027 zum Beispiel auf Limonaden, Eistees, Energydrinks und Fruchtsaftgetränke mit Zuckerzusatz anfallen. Nach einem Cyberangriff auf die Stadt Eichstätt fährt der Krisenstab einige Dienstleistungen jetzt wieder hoch. Den Tätern ist es gelungen, einen Großteil der Verwaltungsdaten zu kopieren, welche genau, das ist aber noch unklar. Personalausweise gibt es ausnahmsweise im Umland, Hochzeiten finden aber statt. Gaswerke und Gas- und Stromversorgung sind nicht betroffen, die Stadt rät, aktuelle Rechnungen ganz genau zu prüfen.
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4: Mit Tanja Scholl. Fürths Tor zur Innenstadt wird zur Baustelle. Nach der Michaeliskirchweih startet die Neugestaltung der Königstraße. Betroffen ist zuerst der Kreuzungsbereich Königstraße und Friedrichstraße. Dort ist bis voraussichtlich Ende April nächsten Jahres voll gesperrt. Die Stadt will die wichtige Verkehrsachse in mehreren Bauabschnitten umbauen und neu gestalten. In den kommenden Jahren folgen der Bereich zwischen Friedrichstraße und Henri-Dunant-Straße bzw. Kapellenstraße. Für den Verkehr gibt es eine Umleitung über die Moststraße. Dort wird die Einbahnregelung umgedreht. Änderungen gibt es auch in der Alexanderstraße. Sie wird zur Sackgasse ohne Wendemöglichkeit. Erlaubt es dort dann nur noch Anliegerverkehr.
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5: Mit Moritz. Bis heute Abend sinken die Temperaturen auf 10 Grad. Es bleibt weiterhin bewölkt, aber dafür auch trocken. Und wir schauen mal auf die nächsten Tage. Das ist der N1-Wettertrend. Ja, es bleibt relativ gleich. Ein Mix aus Sonne und Wolken. Und dazu bekommen wir dann maximal 20 Grad in den nächsten Tagen.
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